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1: Im Studio Christian Haffmann. Auf dem Nürnberger Südfriedhof ist ein Wildschwein erlegt worden. Das etwa zweijährige Jungtier war vor rund zwei Wochen erstmals auf dem Gelände aufgetaucht und danach fast täglich dort gesichtet worden. Verletzt wurde zum Glück niemand. In den ganzen zwei Wochen ist nichts passiert.
2: Die europäische Polizeibehörde Europol hat erstmals gezielt Online-Netzwerke von Männern zerschlagen, die ihre Partnerinnen betäuben, missbrauchen und die Aufnahmen davon im Netz teilen. Beim sogenannten Projekt Medusa waren 9 Länder beteiligt, federführend das BKA und das Hamburger LKA. Seit dem Start im April wurden 57 Männer festgenommen und 158 Opfer in Sicherheit gebracht.
1: Der Fußball-Bundestrainer steht vor dem Aus. Laut Bild-Zeitung hat die DFB-Spitze Julian Nagelsmann in einer dreistündigen Sitzung auf dem DFB-Campus in Frankfurt am Main einen Rücktritt nahegelegt. Nagelsmann soll sich Bedenkzeit erbeten haben. Die Frankfurter Rundschau berichtet, die Ablösung sei ausgemachte Sache und soll noch bis zum Wochenende feststehen.
0: Soweit der Star-FM-Nachrichten-Überblick. 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

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Da ist es schon wieder. 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
1: Im Studio Christian Haffmann.
2: Auf dem Nürnberger Südfriedhof ist ein Wildschwein erlegt worden. Das etwa zweijährige Jungtier war vor rund zwei Wochen erstmals auf dem Gelände aufgetaucht und danach fast täglich dort gesichtet worden. Verletzt wurde zum Glück niemand. In den ganzen zwei Wochen ist nichts passiert.
3: Die europäische Polizeibehörde Europol hat erstmals gezielt Online-Netzwerke von Männern zerschlagen, die ihre Partnerinnen betäuben, missbrauchen und die Aufnahmen davon im Netz teilen. Beim sogenannten Projekt Medusa waren 9 Länder beteiligt, federführend das BKA und das Hamburger LKA. Seit dem Start im April wurden 57 Männer festgenommen und 158 Opfer in Sicherheit gebracht.
2: Der Fußball-Bundestrainer steht vor dem Aus. Laut Bild-Zeitung hat die DFB-Spitze Julian Nagelsmann in einer dreistündigen Sitzung auf dem DFB-Campus in Frankfurt am Main einen Rücktritt nahegelegt. Nagelsmann soll sich Bedenkzeit erbeten haben. Die Frankfurter Rundschau berichtet, die Ablösung sei ausgemachte Sache und soll noch bis zum Wochenende feststehen.
1: Soweit der Star-FM-Nachrichten-Überblick.
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1: Im Studio Christian Haffmann.
2: Auf dem Nürnberger Südfriedhof ist ein Wildschwein erlegt worden. Das etwa zweijährige Jungtier war vor rund zwei Wochen erstmals auf dem Gelände aufgetaucht und danach fast täglich dort gesichtet worden. Verletzt wurde zum Glück niemand. In den ganzen zwei Wochen ist nichts passiert.
3: Die europäische Polizeibehörde Europol hat erstmals gezielt Online-Netzwerke von Männern zerschlagen, die ihre Partnerinnen betäuben, missbrauchen und die Aufnahmen davon im Netz teilen. Beim sogenannten Projekt Medusa waren 9 Länder beteiligt, federführend das BKA und das Hamburger LKA. Seit dem Start im April wurden 57 Männer festgenommen und 158 Opfer in Sicherheit gebracht.
2: Der Fußball-Bundestrainer steht vor dem Aus. Laut Bild-Zeitung hat die DFB-Spitze Julian Nagelsmann in einer dreistündigen Sitzung auf dem DFB-Campus in Frankfurt am Main einen Rücktritt nahegelegt. Nagelsmann soll sich Bedenkzeit erbeten haben. Die Frankfurter Rundschau berichtet, die Ablösung sei ausgemachte Sache und soll noch bis zum Wochenende feststehen.
1: Soweit der Star-FM-Nachrichten-Überblick.
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1: Da sind wir, einen wunderschönen Freitagmorgen. Schön, dass ihr alle mit dabei seid wieder hier bei Star von Maximum Rock. Wieder schön Breakfast Club Zeit jetzt. Und eigentlich bin ich heute relativ gut drauf. Und ich muss sagen, Politik in meiner Sendung hat immer nie was zu suchen. Aber ganz speziellen Gruß jetzt geht mal raus an die Bundesregierung, die nicht nur mit ihrer wunderbaren Tankpolitik auf sie aufmerksam machen. Nein, gestern auch noch diese grandiose, wirklich seltenst schöne Pressekonferenz, die da abgehalten wurde, um diese komischen Reformen, die sie da abgehalten haben, mit diesem AU erst ab ersten Tag und keine telefonischen Krankschreibungen mehr. Also ich finde, dafür muss man schon sagen, ich habe seltenst was Beschisseneres erlebt als das. Liebe Grüße, gehen raus.
2: Ich habe gestern auch überlegt, soll man jetzt die Sendung heute nochmal umkrempeln oder nicht, weil das würde hier explodieren den ganzen Tag und den ganzen Tag würden sich alle drüber aufregen, zu Recht drüber aufregen, weil es so viele Fälle gibt, wo es einfach dumm ist, am ersten Krankheitstag zum Arzt zu müssen, egal ob das irgendwelche monatliche Geschichten sind, ob das irgendwelche Migräne-Geschichten sind, ob das überfüllte Arztpraxen sind, die eh schon keinen Platz haben, ob das, was weiß ich, da gibt es so eine Milliarde Gründe, die dagegen sprechen. Aber ich weiß nicht, ob ich den ganzen Morgen mich aufregen
1: mit
2: möchte.
1: Termingarantie, das fand ich ja auch das Schönste.
2: Termingarantie ist geil.
1: Ich finde, wir haben es jetzt um diese Uhrzeit wunderbar abgebildet.
2: Einen Satz muss ich noch sagen. Weißt du, was passieren wird? Weil die Arztpraxen ja eh schon überfordert sind und zu viel los ist in den Arztpraxen. Sprich, die müssen ja neues Personal dann einstellen, um dieser Lage überhaupt noch Herr zu werden. Was passiert deswegen wieder? Sie stellen höhere Rechnungen Richtung Krankenkassen. Was passiert dann wieder? Die Krankenkassen müssen die Tarife erhöhen und das Ganze geht rückwärts dann doch wieder auf unseren Nacken.
1: So.
2: Bam.
1: Haben wir jetzt? Zumindest. Wir haben jetzt den kleinen Rage. Aber gleich mal am Anfang.
2: Okay, dann was Positives hinten raus. Immerhin hat Österreich 3-0 verloren.
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2: Dass wir uns anhören hätten müssen, wenn wir weitergekommen wären und wir nicht.
1: Das stimmt allerdings. Das
2: hätten wir die nächsten 20 Jahre Probleme gehabt.
1: Wie Kollege T-Bone, seines Zeichens ja Amerikaner, der uns gestern, ich glaube, gefühlt alle 20 Minuten erklärt hat, dass die USA ja doch weitergekommen ist und Deutschland raus. Von daher, liebe Grüße gehen raus an T-Bone. Und eigentlich wollte ich auch noch irgendwas Gutes erzählen. Ich wollte eigentlich diesen Break nicht mit was Schlechtem beenden, aber ich weiß es nicht mehr.
2: Du wolltest wahrscheinlich sagen, dass das Gute ist, dass wir zwar nochmal alleine sind und dass wir das nochmal genießen. Ehe Montag dann, wer war das nochmal?
1: Ach, ist sie wieder da?
2: Veronika, Frieda, Flora. Flora wieder zurückkommt nach 18 Wochen.
1: Guck mal eine an. Florentine ist wieder da ab Montag.
2: Falls sie nicht krank wird. Falls ja, brauchst du natürlich einen Krankenschein.

0: Würde ich manchmal auch gerne. Crawl back to my coffin, Dayseeker. Hier bei Star von Maxim Rock an einem Freitagmorgen. Und nachdem wir uns eben gerade so schön nochmal ausgelassen haben, finde ich, sollten wir lieber mit was Positivem starten. Und zwar mit
1: W oder C, der Rausschmeißersong.
0: Heute 1985 ist es passiert. Heute 1985 kam Zurück in die Zukunft. Zum ersten Mal in die Kinos in den USA und der Werdegang dieses Films ist ja unbeschreiblich, muss man sagen. Ich guck Zurück in die Zukunft immer noch gerne und finde immer noch einen geilen Film und vor allen Dingen auch diese ganze Bohai darum. Ich meine 2015 nochmal, dieser große, große Auferstehung. Ja, also das war ja wirklich hervorragend. Und deswegen haben wir uns gedacht, wir holen nochmal heute Songs über Zeitmaschinen raus.
2: Ja. Und
0: ich würde anfangen.
2: Fang du mal an, das passt, glaube ich, heute besser.
0: Ich würde anfangen, denn ich lasse natürlich keine Möglichkeit aus, Lemmy von Motorhead irgendwo zu platzieren in dieser Rubrik. Und der hatte ja eine wunderbare Band, bevor er mit Motorhead durchgestartet ist, und zwar Hawkwind. Und die haben natürlich ihres Zeichen einen schön erfolgreichen Song, nämlich Silver Machine. Sehr psychedelic-mäßig, ja. Lemmy am Gesang bei Hawkwind, was der eigentlich gar nicht so vorgesehen war, aber hat er gut gemacht. Und auch hier geht's natürlich um die Zeitmaschine und passend deswegen halt auch für diese wunderbare Rubrik des Rauschmeißer-Songs.
2: Ich dachte mir, ich probiere mal was ganz anderes. Es war nicht meine erfolgreichste Woche bei W oder C und manchmal muss man dann auch, ja, es war wirklich keine gute Woche für mich, manchmal muss man da auch mal ein bisschen um die Ecke denken und irgendwie dann doch das nehmen, was gleichzeitig doch ganz klar da liegt. Denn wenn wir schon das Jubiläum feiern von Zurück in die Zukunft, möchte ich irgendwie auch Zurück in die Zukunft hören. Und zwar möchte ich Zurück in die Zukunft hören von The Out of Time Orchestra, die den offiziellen, das Theme, den Soundtrack zu Back to the Future eingespielt haben. Wir hören den Original Score.
0: Ist doch jetzt nicht dein Ernst.
2: Doch! Das ist einer der besten Filmscores ever. Ich feiere den so. Ich finde das Thema so geil. Das macht was mit mir. Da kriege ich heute noch Gänsehaut, wenn ich das höre. Und Alan Silvestri hat das damals rausgebracht. Und ich würde sagen, wir gehen heute mit dem Soundtrack, mit dem Thema von Back to the Future raus aus der Sendung. Ist doch geil.
0: Du willst heute, das heißt, 3 Minuten lang Back to the Future hören, ohne irgendwie rein instrumental?
2: Ich habe mir das vorsichtshalber nochmal angehört. Man kann es wirklich durchhören. Das hat wenig Längen zwischendurch. Funktioniert super.
0: 0800 03 03 666, ja, W oder C, Hawkwind und Silver Machine oder The Back to the Future Soundtrack. Du kannst entscheiden und schick am besten jetzt deine Sprachnachricht.

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3: Im Studio Michael Bottlick. Nach monatelangem Ringen hat sich die Bundesregierung auf eine Steuerreform geeinigt. Entlastet werden sollen kleinere und mittlere Einkommen. Mehr Steuern soll im Gegenzug bezahlen, wer besonders viel verdient. Bundeskanzler Merz sieht darin einen wichtigen Baustein beim Weg aus der Krise. Wirtschaftsverbände und Opposition sind dagegen wenig begeistert. Jan-Henner Reitze berichtet.
4: Eine Familie mit zwei Kindern und einem Jahreseinkommen von 60.000 Euro soll durch die Reform 600 Euro pro Jahr mehr übrig behalten, auch durch mehr Kindergeld. 10 Milliarden Euro kostet das unterm Strich, finanziert durch höhere Steuersätze für Spitzenverdiener, mehr Steuern auf Minijobs und dass Handwerkerrechnungen weniger stark von der Steuer abgesetzt werden können. Diese Reform ist viel zu klein und bringt letztlich nichts, sind sich Steuerzahlerbund, AfD und Grüne einig. Für eine größere Entlastung fehlte Einigkeit bei der Gegenfinanzierung.
3: Fast 9 von 10 Deutschen wollen mehr Geld für Hitzeschutz, also bessere Infrastruktur für Straßen, Schulen und Krankenhäuser. Das zeigt jetzt eine neue Befragung. 2 Drittel machen sich große Sorgen, dass der Klimawandel ihre Lebensgrundlagen zerstört. Allerdings beim Bezahlen hört es auf. Über die Hälfte lehnt höhere Preise durch eine CO2-Steuer ab. Bundeskanzler Merz hat im neuen ARD-Deutschland-Trend einen historischen Tiefstwert erreicht. Nur noch 13% der Befragten sind mit seiner Arbeit zufrieden. Das ist der schlechteste Wert für einen Kanzler in der 30-jährigen Geschichte der Umfrage. In der Sonntagsfrage liegt die AfD mit 27% inzwischen 5 Punkte vor der Union.
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3: Spanien steht im WM-Achtelfinale nach einem klaren 3:0 gegen Österreich. Auch Portugal ist weiter. Sie haben Kroatien in Toronto mit 2:1 geschlagen. Spanien und Portugal treffen jetzt im Achtelfinale direkt aufeinander. Ein echtes Iberia-Derby. Soweit das Neueste aus dem StarFM News Center.
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5: Schönen guten Morgen an diesem Freitagmorgen. Wir schauen auf die Temperaturen bei uns hier in Franken und sehen 16 Grad, sonnige 16 Grad und es wird heute auch ein sonniger Tag. 24 nice. Grad bekommen wir, perfekt eigentlich für so einen schönen Biergartenausflug, für einen Ausflug an den See oder für ein Grillerchen oder sowas. Kannst du machen. Biergarten passt schon.
6: Ja.
5: Aber so ein, ganz mal ehrlich, so ein schönes Barbecue, wa? Ist
6: ja
5: jetzt auch nicht verkehrt.
6: Aber ich bin, seit ich aufgewacht bin, ich weiß, es ist noch früh, aber seit ich aufgewacht bin, freue ich mich auf Feierabend. Ich weiß nicht warum.
5: Vielleicht musst du auch noch ein paar Wunden lecken vom Broilers-Konzert gestern. Wie es war, das werden wir heute natürlich im Laufe der Sendung ebenfalls nochmal eruieren. Falls du da warst, gerne mal deine Sprachnachricht herschicken. 0800 03 03 666. Ansonsten morgen 24 Grad mehr Sonne als Wolken, aber bleibt windig auf jeden Fall. Am Sonntag ist die Sonne dann weg, stark bewölkt. Hier kann es auch nochmal einen leichten Regenschauer geben bei um die 23 Grad.
7: Auf der 6 in Richtung Nürnberg weiterhin Behinderungen zwischen Lichtenau und Neuendettelsau. Straßenschäden, 2 Spuren sind gesperrt. Zumindest ist der Unfall von gestern wieder geräumt und du kommst überhaupt wieder durch. Noch keine Blitze eingetroffen. Hast du einen entdeckt, dann melde den noch gerne. Ich gebe ihn gerne weiter. Die Nummer ist die 0800 0303 666. Gerne per WhatsApp eine Sprachnachricht schicken.
5: Ja, vom W zum I. Vielen Dank, Wolfi. Und euch natürlich da draußen eine gute Fahrt.
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6: Guten Morgen.
5: Ja, wunderschönen guten Morgen. Breakfast Club Zeit an diesem Freitagmorgen. Und nicht nur mit Wolfi und Chris, sondern auch mit denen hier. Hey, yeah, yeah, yeah. Die Rolling Stones. Ja. in aller Munde wieder, denn da gab es geheime Interviewtreffen in London mit Mick Jagger. Ja, Grund dafür natürlich das neue Album Foreign Tongues, was bald rauskommt, und das damit verbundene Pre-Listening-Event.
6: Heute in der Woche kommt es raus und davor kannst du es vor allen anderen hören und vor allem auch vor allen anderen kaufen. Es gibt am Donnerstagabend so eine exklusive Geschichte in ein paar Städten in Deutschland, wo das Album dann in einer besonderen Vinyl auch da ist zum Kaufen.
5: Ja. Und, schön für Sammler.
6: Geile Sache auf jeden Fall. Und du kannst mit dabei sein. Es ist kostenlos grundsätzlich, aber die Plätze sind sehr begehrt. Da musst du nicht morgens um 12 irgendwie anstehen musst oder so, haben wir die erste Reihe reserviert. 0800 0303 666, StarFM Rockcap, StarFM.de. Melde dich einfach, wenn du mit dabei sein möchtest. Und mit ein bisschen Glück bist du dabei und hörst die Stones vor allen anderen.
5: Ja, warte, nur 0800 0303 666 oder StarFM.
6: Eigentlich StarFM Rockcap, StarFM.de. Ich habe nur vergessen, weil wir wollen jetzt diesen Ansturm nicht.
5: Ja, genau. Schön, das hast du wieder gut hingekriegt, weil ich bin nämlich derjenige, der jetzt hier den Leuten
6: ruft einfach so an und
5: der dem sagen kann, von wegen, ja, melde dich in der App an. Vielen Dank auch.

0: Vor zwei Tagen noch das Berliner Olympiastadion gerockt, die Foo Fighters Avalon hier bei Star for Maximum Rock. Schön, dass du mit dabei bist. Es ist Freitag und es ist wie bekannt nicht irgendein Freitag. Es ist New Rock Friday.
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0: Und ich mag diesen New Rock Friday immer. Ich mag es generell, wenn neue Musik rauskommt. Man muss sich nicht immer nur an den alten Sachen festhalten. Ja, Robert Plant hat irgendwann mal einen schönen Satz gesagt, der Sänger von Led Zeppelin. Er meinte, haltet euch nicht immer irgendwie an unserer alten Musik auf. Schaut rein ins Land, schaut rein in die neue Musik. Sind so viele Künstler, die man gar nicht auf dem Schirm hat, die so viele tolle Musik jeden Tag, jede Woche, jedes Jahr rausbringen. Und er sagt, er muss nicht immer auf die ganzen alten Led Zeppelin Sachen gucken. Ja, die waren cool, ja, hat Spaß gemacht, aber jetzt ist auch mal wieder Schluss.
2: Trotzdem wollen wir nicht unerwähnt lassen, dass ein paar auch ältere Herren nochmal geliefert haben. Purple zum Beispiel bringt heute ein neues Album raus, werden wir nachher nochmal entspannt reinhören. Und deine Band hat ja so ein Re-Release da, Motorhead.
0: Kill of ja, Dance. Ich muss immer sagen, da reden wir nachher nochmal drüber, ich bin immer kein Fan von irgendwelchen Re-Releases und nochmal raus, die Pusche von irgendwelchen Deluxe-Boxen, wenn es die Band eigentlich nicht mehr gibt. Aber später dazu.
2: Weiß ich immer nicht, ob man das hört, wenn der schon, der steht im Half-Speed-Verfahren, ja, ja, remastert. Ja, ja. Also wie viel hört dann der Normalo da draußen? Kommen wir mal zu zwei neuen Singles. Eine zum Beispiel von den Bad Wolves. Hier die erste Veröffentlichung mit neuer Stimme. Sarah Skinner alias Killboy, neue Sängerin bei Bad Wolves mit dabei. Ist natürlich ein radikaler Schritt. Und jetzt wollen wir mal hören, wie das klingt. Die erste Single heißt Painted Red. Satirical.

0: Jetzt gleich mal das Rocktop 30 Neuvorstellung geschafft. Heute Abend dann bei Ace im Urlaub. Wer macht denn heute? T-Bone? Vermutlich T-Bone. Ab 16:45 gibt's das als Neuvorstellung zum neu reinwählen in die Rockcharts.
1: Und als zweites hätten wir noch eine neue Single von Kissin' Dynamite. Ja, genau, Kissin' Dynamite. Wir haben irgendwie alle gedacht, was ist denn da los? Nachdem man sich da irgendwie, wie will ich sagen, vom Sänger getrennt hat. Der hat einfach nur gesagt, er hat irgendwie keinen Bock mehr. Aber irgendwie ist es denn doch aufgrund von diversen Fan Aufständen, wenn man es mal so nennen kann, nochmal zu neuer Musik bekommen. Und hier haben wir eine Single namens Glory Days. Ja, Hannes Braun also nochmal als Sänger zu hören. Das neue Album wurde ebenfalls angekündigt. Am 18. September kommt das raus. Und nachdem Hannes gesagt hat, nee, ich will eigentlich nicht mehr, na gut, dann machen wir halt doch nochmal, weil sich so viele gewünscht haben. Mal sehen, wie sich dieser Erfolg denn nachher zeigt.
0: Alles in allem ist es nicht der stärkste New York Friday aller Zeit. Man merkt schon, dass es langsam in Sommerlochpause geht. Sommer ist nie so ganz stark in Veröffentlichung. Das zieht dann im Herbst rum wieder an. Aber trotz allem haben wir einiges Feines für dich den ganzen Tag und werden dir das auch immer wieder spielen.
1: Apropos neuen Maximum Rock, den haben wir jetzt auch von Social D, Social Distortion, The Way Things Were, hier bei Star für Maximum Rock. Schönen guten Morgen.

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1: Guten Morgen. Am Sonntag ist der Tag der Franken. Der wird ja seit 2006 immer Anfang Juli gefeiert, jedes Jahr an einem anderen Ort in Franken. Diesmal in Treuchtlingen im Landkreis Weißenburg-Gunzenhausen. Da wird in diesem Jahr unter anderem die neue Strophe des Frankenlieds präsentiert. Bisher gab es in der Frankenhymne ja keine Strophe über Mittelfranken. Das ändert sich dann jetzt ab Sonntag. Und zum Tag der Franken gibt es vom Bayerischen Landesamt für Statistik in Fürth jetzt auch neue Zahlen über uns Franken und die sind ganz spannend. Da wurde zum Beispiel ausgerechnet, dass der Durchschnittsfranke 45 Jahre alt ist. Am jüngsten sind dabei die Mittelfranken, am ältesten die Oberfranken. Die Statistik der Eheschließungen zeigt, dass in Franken etwas früher geheiratet wird als der bayerische Durchschnitt. Und zwar heiraten die fränkischen Frauen im Durchschnitt mit 32,5 Jahren und die Männer mit 34,9 Jahren. Ihr erstes Kind bekommen Frauen in Franken mit 30,6 Jahren und damit ebenfalls etwas früher als der bayerische Durchschnitt. Der fränkische Mann ist übrigens laut Statistik 1,79 Meter groß, die fränkische Frau 1,65 Meter. Ja, und dann kommen wir leider zum BMI, zum Body Mass Index. Der liegt in Franken bei 26,2 und damit etwas höher als im bayerischen Schnitt. Also, da müssen wir nochmal ran. Könnte natürlich am guten Bier und am guten Essen in Franken liegen. Einen schönen Tag der Franken am Sonntag für alle, die feiern.
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11: Im Studio Michael Bottlick. Bundeskanzler Merz hat im neuen ARD-Deutschland-Trend einen historischen Tiefstwert erreicht. Nur noch 13% der Befragten sind mit seiner Arbeit zufrieden. Das ist der schlechteste Wert für einen Kanzler in der 30-jährigen Geschichte der Umfrage. In der Sonntagsfrage liegt die AfD mit 27% inzwischen 5 Punkte vor der Union. Das Aus von Julian Nagelsmann als Bundestrainer der Fußballnationalmannschaft rückt offenbar näher. Wie die Bild berichtet, soll die DFB-Spitze Nagelsmann in einer 3-stündigen Sitzung in Frankfurt am Main einen Rücktritt nahegelegt haben. Das DFB-Team war Anfang der Woche bei der WM im 16. Finale an Paraguay gescheitert.
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11: Metallica haben $100.000 an die Opfer der Erdbeben in Venezuela gespendet. Bei 2 Beben innerhalb kürzester Zeit wurden in der vergangenen Woche über 11.000 Menschen verletzt. Über 2000 kamen ums Leben. Mit ihrer 2017 gegründeten Stiftung unterstützen Metallica immer wieder in Not geratene Menschen. Soweit die Star FM Schlagzeilen. Ausführliche Nachrichten bei Star FM wieder in einer halben Stunde.
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13: Manchmal muss man ein bisschen abspacken können, oder? Mit so der ganzen
14: guten Morgen, Franken.
13: Wunderschön. Guten Morgen, wir schauen mal auf die Temperaturen. Ja, so das passiert, wenn die Mikrofone aus sind und wir jetzt mal ein bisschen Musik
14: und
13: hören.
14: Und wenn wir nicht rechtzeitig merken, dass wir schon wieder dran sind.
13: 15 sonnige Grad haben wir im Moment in Franken und bis auf 24 geht es heute hoch. Wunderbares Wetter, wie gesagt, mehr Sonne als Wolken, kaum Wind, gar kein Regen, perfektes Biergartenwetter. Das Ganze auch nochmal morgen. Bekommen wir zwar nur noch 23 Grad, aber trotzdem ist das alles noch halbwegs im Grün. Am Sonntag dann stark bewölkt, vereinzelt leichter Regen und auch der Wind ist dann endlich am Start.
14: Wir blicken auf die Straßen A6 Richtung Nürnberg zwischen Lichtenau und Neudettelsau. Rechte Spur gesperrt, mittlere Spur gesperrt, Straßenschäden, Baustelle. Da wurde es gestern schon immer mal wieder eng wegen einem Unfall im Baustellenbereich. Im Moment kommst du zumindest noch durch, aber ansonsten ist es noch sehr ruhig so früh. Und auch in unserem Blitzer ist nichts reingekommen. Kein Blitzer irgendwo. Oder hast du einen entdeckt? Falls ja, melde den gerne. Ich gebe ihn gerne weiter. 0800 0303 666. Melde dich gerne per WhatsApp.
13: Vom W zum I. Vielen Dank, Wolfi. Vielen Dank an alle Star Ranger. Wir machen weiter mit einer guten Portion Maximum Rock. Blackstone Cherry hören wir uns nämlich jetzt an. Like I Row. Hier bei Star von Maximum Rock.

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0: Dosenbier und Schiffe bauen, obwohl der eigentlich heißt Dosenbier und Schiffe schauen, aber gut, ihr kriegt das nicht mehr raus. Deine Cousine auf jeden Fall am Start. Heute ist Freitag, sprich gestern kamen die neuen Kinofilme an.
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0: Ja, und da ist ein Film angelaufen. Ich glaube, den braucht man irgendwie nicht groß vorstellen. Es ist eine Erfolgsgeschichte ohne seinesgleichen, ja. Die Minions waren im Start. Minions and Monsters, wir haben dich in den Film geschickt und hier mal deine Kritiken.
2: Wir waren gerade in Minions and Monsters mit meinem 13-Jährigen. Dem hat der Film super gut gefallen. Er würde ihn jederzeit wieder reingehen. Für mich war es schönes Popcorn-Kino. Ist lustig, man kann auch als Erwachsener damit lachen.
3: Wir fanden das einen total netten Familienfilm, hätten aber gerne mehr gelacht und gehofft, dass es ein bisschen lustiger wäre.
4: Sehr kurzweilige Geschichte, man kriegt eigentlich genau das, was man erwartet. Wenn man als Erwachsener alle Filmanspielungen sucht und versteht, dann hat man echt eine gute Zeit.
5: Es ging vor allem um die Freundschaft zwischen zwei Minions und deren Weg nach Hollywood. Teilweise war die Geschichte aber trotzdem ein bisschen unerwartet und sprunghaft. Lustig ist aber, wie sie immer ihren Big Boss suchen und warum sie ihn dann meist dennoch verlieren. Und somit ist der Film aber trotzdem sehr empfehlenswert.
6: Es ist sehr schönes, dummes Lachen zum Abschalten, perfekt für den Alltag. Ich würde 4,5 von 5 geben. Ich würde aber sagen, man muss dafür nicht unbedingt ins Kino gehen. Aber auf jeden Fall sehr, sehr sehenswert.
7: Hm? Ich weiß nicht. Ich kann irgendwie mit den Minions nichts anfangen. Konnte ich noch nie. Ich weiß nicht. Warum? Mich hat das nie angezeigt. Ich mag eigentlich auch so animierte Filme und so gucke ich eigentlich immer noch ganz gern. Aber und Frau zu Hause ist auch super Fan und rennt immer mit Banana rum. Aber ich komme damit irgendwie, kommt irgendwie nicht
0: da rein. Da ist doch wieder der perfekte Beweis, dass bei dir nicht alles richtig läuft.
7: Wieso? Aber gut, findest du das toll?
0: Ich mag das total, ja. Mein Sohn war gestern auch und hat sich den Film angeguckt. Der meinte aber, war zu wenig Action, fand er langweilig. Aber gut.
7: Soll nächstes Mal eine Sprachnachricht schicken.
0: Vielen Dank an alle Movistar-Kritiker. Auch nächste Woche brauchen wir dich natürlich, um die Filme wieder zu bewerten.
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0: Guten Morgen und ja, Chris. Natürlich will ich mir 3 Minuten lang den Soundtrack von Zurück in die Zukunft anhören.
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2: Oh, das wird so ein Durchmarsch heute. Das wird so ein Durchmarsch.
3: Heute kam, oder sagen wir mal so, 1985 an diesem Tag kam Zurück in die Zukunft ins Kino. Und deswegen haben wir uns gedacht, wieso nicht einfach mal Songs über Zeitmaschinen machen. Und du hast es ja ganz einfach gemacht. Und ganz ehrlich, weil du so rumgeheult hast, von wegen so, ganze Woche lang über war ja nicht mein Ding und jetzt versuche ich mal was anderes zu machen und hole ich mal den Soundtrack von Back to the Future raus. Also wirklich,
2: nein, das Ding
3: voll
2: ist,
3: auf die Tränendrüse.
2: Ich glaube ganz viele, also mir geht's ja auch so, ich liebe gut gemachte Film-Soundtracks und diese Themen und höre das wirklich auch privat sehr gerne laut auf der Anlage. Und gerade dieses Thema von Zurück in die Zukunft ist so gut, das holt dich so ab, das versetzt dich so in die Zeit zurück. Also von dem her, wir wollen einfach diesen Soundtrack hören, das hat nichts damit zu tun, die Leute haben einfach Geschmack, das ist alles.
3: Wir können natürlich auch, wie wir bei dem Rocksender machen, auch einfach guten Rock hören. Und da hatte ich Lemmy im Angebot, denn der war nämlich mal bei einer geilen Band gewesen, die nannte sich Hawkwind. Und Hawkwind hat einen Song rausgebracht namens Silver Machine.

0: grandioser Song. Denn? Ja, du könntest dich natürlich einnullen lassen mit dem Back to the Future Theme Track oder ordentlich abrocken mit Hawkwind und Silver Machine.
1: Wie
0: 0800
1: denn? 0303
0: Wie 666. Ja, 100% für dich, ist ja okay.
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12: Im Studio Michael Bottlick. Nach monatelangem Ringen hat sich die Bundesregierung auf eine Steuerreform geeinigt. Entlastet werden sollen kleinere und mittlere Einkommen. Mehr Steuern soll im Gegenzug bezahlen, wer besonders viel verdient. Bundeskanzler Merz sieht darin einen wichtigen Baustein beim Weg aus der Krise. Wirtschaftsverbände und Opposition sind dagegen wenig begeistert. Jan-Henne Reitze berichtet.
13: Eine Familie mit zwei Kindern und einem Jahreseinkommen von 60.000 Euro soll durch die Reform 600 Euro pro Jahr mehr übrig behalten, auch durch mehr Kindergeld. 10 Milliarden Euro kostet das unterm Strich, finanziert durch höhere Steuersätze für Spitzenverdiener, mehr Steuern auf Minijobs und dass Handwerkerrechnungen weniger stark von der Steuer abgesetzt werden können. Diese Reform ist viel zu klein und bringt letztlich nichts, sind sich Steuerzahlerbund, AfD und Grüne einig. Für eine größere Entlastung fehlte Einigkeit bei der Gegenfinanzierung.
12: Fast 9 von 10 Deutschen wollen mehr Geld für Hitzeschutz, also bessere Infrastruktur für Straßen, Schulen und Krankenhäuser. Das zeigt jetzt eine neue Befragung. 2/3 machen sich große Sorgen, dass der Klimawandel ihre Lebensgrundlagen zerstört. Allerdings beim Bezahlen hört es auf. Über die Hälfte lehnt höhere Preise durch eine CO2-Steuer ab.
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12: Der DFB will Bundestrainer Julian Nagelsmann offenbar loswerden. Das berichtet die Bild. Mehr von Fabian Schaffer.
15: DFB-Präsident Neundorf, Sportdirektor Völler, Ligaboss Watzke und DFB-Geschäftsführer Rettig sollen mit Nagelsmann in Frankfurt zusammengekommen sein. 3 Tage nach dem blamablen WM-Aus gegen Paraguay. Dort sollen sie ihm den Rücktritt nahegelegt haben. Der 38-Jährige soll sich Bedenkzeit erbeten haben. Schließlich geht es um viel Geld. Nagelsmanns Vertrag läuft noch bis zur EM in 2 Jahren. Pro Jahr soll er rund 7 Millionen Euro verdienen. Als möglicher Nachfolger wird Jürgen Klopp gehandelt.
12: Soweit das Neueste aus dem Star FM News Center.
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0: Einen wunderschönen guten Morgen hier bei Star FM Maximum Rock, hier beim Breakfast Club. Wolfi und Chris für dich am Start. Flora seit geführten 17 Jahren im Urlaub. Kommt aber wohl am Montag wieder, wenn ich das richtig verstanden habe.
1: Angeblich. Also Wir sind mal gespannt, ob wir sie wiedererkennen.
0: Denk dran, Flora, Krankschreibung jetzt schon ab ersten Tag. Ja. Ansonsten schauen wir mal auf die Temperaturen in Franken und sehen, dass wir sonnige 15 Grad haben. Es wird heute nochmal ein schöner Tag bei um die 24 Grad und haben natürlich mehr Sonne als Wolken. Da ist so ein schöner Ausflug in den Biergarten natürlich Pflicht. Auch morgen kannst du den nochmal machen. Und zwar 23 Grad wechselnd bewölkt, allerdings ein bisschen weniger Sonne. Und am Sonntag kommt dann auch der leichte Regen und vor allen Dingen auch der Wind wieder um die Ecke.
1: Keine aktuellen Meldungen, du kommst gut durch.
0: Oh Mensch, ist genau.
1: Aber Jeanette hat eine Meldung geschickt. Guten Morgen, dein Freund und Helfer, wie sie schreibt, lasert in Fürth, Facher Straße von Fach kommend, direkt hinter Wolfplatz Richtung Fürth. Vielen lieben Dank fürs Melden und wenn du auch noch Blitze hast, mach das wie Jeanette und melde dich unter der 0800 0303 666 gerne per WhatsApp. Dankeschön.
0: Vom W zum I, vielen Dank Wolfi, vielen Dank an alle Star Ranger und gute Fahrt.
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0: Guten Morgen. So sieht's aus. Freitagmorgen. Du hast dich schon mal für den richtigen Radiosender entschieden. Und die sind auch mit dabei. Du kannst sagen, was du willst, aber es gibt manche Bands, die haben eine gute Hitdichte. Und dann gibt's die Rolling Stones, die um die Ecke kommen. Und da ist gefühlt, weiß ich nicht, 60-70% ist aller Songs ist dann ein Hit. Kannst du machen, was du willst.
1: Oder? Das ist wirklich krass und ich habe viele Stones gehört, nachdem ich, habe ich schon mal erzählt, Mick Jagger in London getroffen habe. Mein neues Birmingham auf jeden Fall. nächste Woche Freitag kommt das neue Album raus. 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
0: 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Wir machen weiter mit ordentlich Maximum Rock und zwar haben wir jetzt Good Charlotte, I Just Wanna Live, die Star von Maximum Rock. Schönen guten Morgen.

0: Vertrauens und eine uns auch sehr wohlgesonnene Band, nämlich die Broilers, die haben gestern ihren Open-Air-Tour-Auftakt gegeben.
1: Ab sofort geht's los, einmal quer durch die Republik, morgen Dresden, nächste Woche schon das große Broilers-Highlight, das größte Broilers-Konzert ever in Düsseldorf im Stadion der Broilers Ultra Bowl 2026. Geil. Und danach noch diverse andere Open-Air. Und natürlich will man wissen, bei so einem Tour-Auftakt lohnt sich's denn, denn es gibt vereinzelt ja noch Karten zu kaufen.
0: Ja, und unsere Maximum Rocker waren vor Ort. Nadja, was sagst du?
2: Hey ho, liebes Star-FM-Team. Ich weiß gar nicht, wie ich mich bedanken soll für dieses scheiß geile Konzert heute von den Broilers. Wie man vielleicht an meiner Stimme hört, habe ich mich komplett verausgabt, habe es absolut genossen mit meiner besten Freundin an meiner Seite. Und ja, bitte macht weiter so. Ich 2,5 Stunden durchfeiern und nur genießen. Ein Hit jagt den nächsten. Ach, Jugendzeit, du bist wieder komplett aufgelebt. Ich danke euch dafür. Jeder, der sie noch nicht live gesehen hat, muss sie definitiv sehen. Ich weiß zwar noch nicht, wie ich morgen arbeiten soll, aber wir haben die Broiler schon gesagt, meine Sache, mein Problem. In diesem Sinne, rockt weiter, bleibt wie ihr seid, bietet solche geilen Konzerte an, ihr seid spitze. Ich danke euch, eure Nadja.
0: Ja, sehr, sehr gerne. Katharina war auch da.
3: Hi ihr Lieben. Entschuldigung. War super, hat Spaß gemacht. Also wir waren auf Broilers natürlich. Selbst mein Mann hat's gefallen. Der Broilers nicht wirklich kannte, aber der hat auch gefeiert. Und war geile Zeit. Wir haben viel zu früh angefangen, haben aber ganz gut überzogen. Und ja, keine Ahnung, war eine geile Stimmung. Also super. Nächstes Mal wieder gerne. Ich danke euch vielmals für die Karten. War echt ein geiler Abend. Danke. Ciao, ciao.
1: Ja, klingt mega rund, oder? Und Broilers Live, mittlerweile eine Bank. Dieser Sommersound passt ja auch super jetzt in die Zeit rein. Also von dem her, wer noch Bock hat, sichert ihr ein Ticket für eins der vielen Konzerte. Ich würde ja nach Düsseldorf am liebsten. Ja. Ich mag diese Heimspiele einfach. Diese Heimspiele. Du bist doch da.
0: Ja, oder? Ich bin da. Aber einen Tag davor spielen nämlich System of a Down in Düsseldorf. Ja,
1: bleib länger.
0: Und ich müsste eigentlich rein theoretisch müssen gucken, ob das Hotelzimmer, ob man das eine Nacht verlängern kann oder nicht.
1: Do it.
0: Ja, rein theoretisch schon. Vor allen Dingen mit den Donuts auch noch als Supportband.
1: Also, naja. Grüße.

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1: Guten Morgen, Juni, Juli, August. Das sind so die Monate, in denen an jedem Wochenende irgendwo ein schönes Festchen stattfindet bei uns in Franken. Dieses Wochenende natürlich auch wieder. Zum Beispiel das Südstadtfest in Nürnberg. Nürnbergs größtes Stadtteilfest findet schon zum 44. Mal statt, von heute bis Sonntag. Mit wieder einem schönen Programm für Kinder und Familien und natürlich auch mit geilen Livebands. Heute Abend 21.30 Uhr zum Beispiel Schrödingers Taube. Oder morgen Abend The Busters. Das 44. Südstadtfest in Nürnberg von heute bis Sonntag im Annapark. Der Eintritt ist frei. Ja, und auch in Lauf an der Pegnitz wird schon wieder gefeiert. Die hatten ja erst Altstadtfest letztes Wochenende. Dieses Wochenende dann das Kunigundenfest. Also viel Spaß, schönes Wochenende.
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5: Im Studio Michael Bottlick. Bundeskanzler Merz hat im neuen ARD-Deutschland-Trend einen historischen Tiefstwert erreicht. Nur noch 13% der Befragten sind mit seiner Arbeit zufrieden. Das ist der schlechteste Wert für einen Kanzler in der 30-jährigen Geschichte der Umfrage. In der Sonntagsfrage liegt die AfD mit 27% inzwischen 5 Punkte vor der Union. Das Aus von Julian Nagelsmann als Bundestrainer der Fußballnationalmannschaft rückt offenbar näher. Wie die Bild berichtet, soll die DFB-Spitze Nagelsmann in einer 3-stündigen Sitzung in Frankfurt am Main einen Rücktritt nahegelegt haben. Das DFB-Team war Anfang der Woche bei der WM im 16. Finale an Paraguay gescheitert.
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5: Metallica haben 100.000 Dollar an die Opfer der Erdbeben in Venezuela gespendet. Bei 2 Beben innerhalb kürzester Zeit wurden in der vergangenen Woche über 11.000 Menschen verletzt. Über 2.000 kamen ums Leben. Mit ihrer 2017 gegründeten Stiftung unterstützen Metallica immer wieder in Not geratene Menschen. Soweit die StarFM Schlagzeilen. Ausführliche Nachrichten bei StarFM wieder in einer halben Stunde.
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6: So, schönen guten Morgen an diesem Freitag hier bei StarFM Maximum Rock. Schön, dass du weiterhin am Start bist. Schön, dass du vielleicht beim Seppen hängen geblieben bist und sagst, pass auf, den beiden, den gib ihm mal die Möglichkeit. Wir schauen auch zusammen auf das Thermometer, sehen 15 sonnige Grad. 24 bekommen wir heute noch. Perfektes Wetterchen, um vielleicht nochmal ein Bierchen zu trinken im Biergarten.
7: Bier.
6: Und das Ganze bei mehr Sonne als Wolken. Auch morgen nochmal Biergartenwetter bei 23 Grad, wechselbewölkt, wenig Sonne. Am Sonntag sieht es dann schon ein bisschen schlechter aus. Da ist die Sonne weg, dafür der Regen da.
7: Als du aufs Kollegenhaus Richtung Heilbronn wartest, die Baustelle zwischen Lichtenau und Neuendettelsau macht sich wieder bemerkbar. Es staut sich, zwei Spuren sind hier gesperrt, man muss 15 zusätzliche Minuten einplanen. Ansonsten kommst du aber im Moment gut durch. Im Stadtgebiet Nürnberg noch kein Blitzer eingetroffen, dafür rundherum. Fürthfacher Straße zum Beispiel von Fachkommen direkt hinterm Golfplatz Richtung Fürth wird geblitzt. Dann Erlangen am Büchenbacher Damm, Zierndorf Bahnhofstraße und Rotenburger Straße Höhe Wintersdorf. Hast du noch was entdeckt, dann melde das gerne per Sprachnachricht an die 0800 0303 666.
6: Vom W zum I, vielen Dank Wolfi und vielen Dank auch an alle anderen Star Ranger. Wir machen weiter mit einer guten Runde Maximum Rock. You too, where the streets have no name, hören wir uns gleich an nach Rise Against. 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Wenn ich dich manchmal angucke, dann geht's mir nicht.

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1: Eins und vereint zu sein ist großartig, aber das Recht, anders zu sein, ist noch bedeutender.
0: Bono U2.

0: Ja, die Älteren von uns werden gerade Herzchen in den Augen bekommen haben. So hat sich die PlayStation 1 damals angehört. Das waren noch Zeiten gewesen, meine Güte.
1: Ich bin erst bei der 2 eingestiegen damals. Und damals hat sich die Frage gar nicht gestellt, ob man die Spiele lieber digital oder auf Disc spielen möchte. Jetzt stellt sich künftig die Frage auch nicht mehr. Du hast es sicher mitbekommen, wenn du in der Bubble bist. Sony hat verkündet, es gibt künftig keine PlayStation-Spiele mehr auf Disc, sondern nur noch digital und zwar ab 2028. Also egal von welchem Publisher. Es gibt einfach keine Discs mehr zu kaufen für die Playse. Offizieller Grund, anhaltender Wandel beim Kaufverhalten. Wie finden wir das, Chris?
0: Ja, ich weiß es auch nicht. Ich kenne das Problem jetzt auch bei der Switch 2 von meinem Sohn. Da gibt's ja auch alles nur noch über diesen Nintendo eShop zu holen. Es ist natürlich, vom Komfort her ist es natürlich geil, ne? Du willst ein Spiel spielen, sitzt zu Hause auf deiner Couch und lädst dir das einfach digital runter. Für Leute, die gerne irgendwie solche Sachen sammeln und collecten und da irgendwie einen riesen Potpourri an Höhen haben, ist es natürlich schade, aber letztendlich nehmen die Dinger doch eigentlich auch bloß Platz weg.
1: Ja, das schon, aber beim PC zum Beispiel hat man sich ja auch dran gewöhnt. Früher gab es ja das Zeug da auch noch auf Disc, das ist ja schon lange vorbei, aber da gibt es halt ein Konkurrenzangebot und dadurch gibt es einen lebendigen Markt und die Spiele sind zumindest billiger. Bei Sony gibt es halt Sony, die dann ganzen Sachen nur zur Verfügung stellt und die machen die Preise. Dazu kein Weiterverkauf mehr möglich, man kann Spiele nicht mehr ausleihen dadurch und viele Sammler wollen sich einfach keine leere Hülle mit einem Code drin ins Regal stellen, wie es jetzt auch aktuell bei GTA 6 ist und weiß ich nicht, vielleicht gibt es ja die Hüllen mit Code dann auch nicht mehr irgendwann.
0: Aber das hast du mir gestern schon erzählt, wo ich gesagt habe, ach guck mal einer an, diese Nummer von wegen, ich kaufe das Spiel und verkaufe es dann wieder weiter, ist das ein großes Ding?
1: Absolut.
0: Aber dann kannst du das Spiel gar nicht mehr spielen, oder nicht?
1: Ich selber nicht mehr, nee, aber ja. Es gibt ja so Spiele, die spielst du einmal durch, denkst, ja okay, passt, die wirst du eh nie wieder spielen, dann kannst du es verkaufen und seit man noch wieder Ü18-Spiele ein bisschen besser bei eBay und so verkaufen kann, ist der Markt auf jeden Fall groß und gerade Leute, die ja vielleicht nicht super viel Kohle haben, die verkaufen es dann gerne wieder, um sich wieder ein neues Spiel leisten zu können. Also ich finde das auch sehr schwierig und irgendwie schade. Wir haben es natürlich gemerkt, bei der PlayStation 5 gab es ja plötzlich 2 Modelle mit Disc und ohne Disc zum ersten Mal. Und Gerüchte halber kommt ja 2028 auch die PlayStation 6 raus und die wird halt dann safe ohne Laufwerk rauskommen, passend zum Wechsel. Und ja, die Bubble ist in heller Aufregung. Ja.
0: Mir kann man relativ schnell die Luft wieder aus dem Reifen nehmen, wenn man einfach sagt, pass auf, digital, du könntest dir die Musik natürlich auch digital anhören, anstatt dir irgendwie eine Platte zu kaufen oder eine CD zu kaufen, nimmt auch Platz weg. Von daher, ich glaube, muss jeder für sich selber finden. Also bei den Computerspielen wird mir relativ Bums, glaube ich.
1: Meld dir mal gerne 0800 0303 666. Ärgert dich das? Ist es dir egal? Vielleicht wird ja, also theoretisch könnte es ja sogar günstiger werden, denn theoretisch hat Sony dadurch ja weniger Kosten, wenn sie keine Spiele mehr ins Regal stellen müssen.
0: Es sind die Special Needs, ja, Placebo jetzt hier bei Star für Maximum Rock. 0800 0303 666. Meld dich ruhig gerne. Remember?

0: jetzt wir beten. Ja, W oder C, alter Verwalter, ist halt ein bisschen schwierig, wa? Ja, Chris, Larry ist definitiv geil. Ja, aber sorry, heute geht meine Stimme an Wolfi. Also, mach lauter, Kienzler.
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2: 1985, an diesem Tag, kam ein Film raus, der zum absoluten Kultfilm avancieren wird. Zurück in die Zukunft, ja. Es ist das erste Mal, dass dieser Film über die große Kinoleinwand kommt. Der Rest ist einfach Filmgeschichte. Und aufgrund dessen haben wir uns heute Songs über Zeitmaschinen rausgesucht. Und Wolfi war richtig kreativ.
3: Ja. Ja? Wie oft haben wir schon einen Soundtrack hier auf der Antenne gehabt? Nie eigentlich.
2: Du hast schon so oft einen Soundtrack
3: als Hintergrundmusik oder so, aber wirklich mal bewusst angehört. Deswegen schmeiße ich The Out of Time Orchestra ins Rennen mit Back to the Future, mit dem Thema von Zurück in die Zukunft. Das weckt bei uns allen Kindheitserinnerungen. Da bekommt man Gänsehaut, man hat plötzlich wieder die Bilder im Film und bei Star FM, da laufen 3 Minuten.
2: Ja, siehste, Wolfram, also selbst deine Internetleitung hat keinen Bock auf diese ganze Nummer. Deswegen würde ich sagen, lass uns lieber Silver Machine anhören.

0: schönen Hawkwinds, ja, mit Lemmy am Gesang mal ordentlich abrocken, anstatt 3,5 Minuten instrumental zu hören. Du kannst dich melden, 0800 0303 666, einfach deine Sprachnachricht zu uns schicken.
1: Wie steht's denn?
0: Ich habe sehr gut aufgeholt, mein Lieber.
1: Ziemlich ausgeglichen, ne?
0: Ja, ja, jetzt fühlst du noch vielleicht so mit, ja, 55% hast du ungefähr.
1: Du, meldet euch!
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7: Im Studio Michael Bottlick. Nach monatelangem Ringen hat sich die Bundesregierung auf eine Steuerreform geeinigt. Entlastet werden sollen kleinere und mittlere Einkommen. Mehr Steuern soll im Gegenzug bezahlen, wer besonders viel verdient. Bundeskanzler Merz sieht darin einen wichtigen Baustein beim Weg aus der Krise. Wirtschaftsverbände und Opposition sind dagegen wenig begeistert. Jan-Henner Reitze berichtet.
8: Eine Familie mit zwei Kindern und einem Jahreseinkommen von 60.000 Euro soll durch die Reform 600 Euro pro Jahr mehr übrig behalten, auch durch mehr Kindergeld. 10 Milliarden Euro kostet das unterm Strich, finanziert durch höhere Steuersätze für Spitzenverdiener, mehr Steuern auf Minijobs und dass Handwerkerrechnungen weniger stark von der Steuer abgesetzt werden können. Diese Reform ist viel zu klein und bringt letztlich nichts, sind sich Steuerzahlerbund, AfD und Grüne einig. Für eine größere Entlastung fehlte Einigkeit bei der Gegenfinanzierung.
7: Bundeskanzler Merz hat im neuen ARD-Deutschland-Trend einen historischen Tiefstwert erreicht. Nur noch 13% der Befragten sind mit seiner Arbeit zufrieden. Das ist der schlechteste Wert für einen Kanzler in der 30-jährigen Geschichte der Umfrage. In der Sonntagsfrage liegt die AfD mit 27% inzwischen 5 Punkte vor der Union.
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7: Bundestrainer Julian Nagelsmann soll übereinstimmenden Medienberichten zufolge in Kürze seinen Rücktritt erklären. Der 38-Jährige soll nach der Krisensitzung beim Deutschen Fußballbund gestern in Frankfurt am Main zu dieser Entscheidung gekommen sein. Das berichten der TV-Sender Sky und die Bild-Zeitung. Soweit das Neueste aus dem StarFM News Center.
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0: Einen schönen Freitagmorgen wünschen wir dir. Morgen. Du hörst natürlich den Breakfast Club, wie du es wahrscheinlich jeden Tag machst. Vielen Dank dafür, das wissen wir sehr zu schätzen. Falls du beim Seppen hängen geblieben bist, bleib ruhig hier. Wir schauen zusammen auf die Temperaturen in Franken und sehen so roundabout 16 sonnige Grad. Die Sonne heute auch ein ständiger Begleiter. Mehr Sonne als Wolken. Also falls da ein paar am Himmel sind, die tun nichts, die machen nichts. Perfektes Biergartenwetter bei um die 24 Grad. Morgen dann 23 Grad, wechselnd bewölkt. Allerdings ein bisschen weniger Sonne. Und am Sonntag kommt dann der Regen. Ja, leichter Regen. Vor allen Dingen auch ein bisschen windig, muss man dazu sagen. Stark bewölkt bei um die 24 Grad maximal.
1: A9 Richtung Nürnberg zwischen Kreuz Nürnberg und Nürnberg-Fischbach gab es einen Unfall. Rechte Spur und Standstreifen blockiert. Gegenstände auf der Fahrbahn bitte ganz besonders aufmerksam fahren. Frischer Blitzer reingekommen. Schwabach wird mittlerweile am Falbenholzweg geblitzt. Dann weiter in Fürth-Facher Straße per Laser von Fach kommen direkt hinterm Golfplatz Richtung Fürth. Erlangen, Büchenbacher Damm ein Blitzer und Zirndorf, und zwar Wintersdorf, Ortsdurchfahrt, die Rotenburger Straße betroffen. Hast du noch es entdeckt, dann melde das gerne per WhatsApp, per Sprachnachricht 0800 0303 666.
0: Vom W zum I, vielen Dank Wolfi und dir natürlich da draußen. Gute Fahrt!
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1: Guten Morgen.
0: Einen wunderschönen guten Morgen hier bei Star für Maximum Rock, hier bei deinem Breakfast Club. Und ja, irgendwie warten wir alle in Sachen Julian Nagelsmann, wie da heute so die ganzen Entwicklungen sind, oder? Geht er freiwillig? Er wird ja mehr oder weniger, gedrängt oder so, aber ich glaube, ich freue mich da nicht.
1: Ich würde wegen der Abfindung nicht freiwillig gehen. Ich meine, das würde ich mir dann, also ich meine, das ist auch ein normaler Arbeitsvertrag. Ja, und da geht es ja auch um Geld. Es geht ja nicht nur um Image und um Leistung, um irgendwas. Es geht einfach um Geld.
0: Also 14 Millionen stehen da im Raum, ne?
1: Deswegen, also da wird er ordentlich handeln. Und ich auch an der Stelle.
0: Aber kurze Quiz an dieser Stelle für dich. Was denkst du denn, wer war vom Punkteschnitt her der erfolgreichste Bundestrainer?
1: Weiß ich zufällig, weil ich einen entsprechenden Post gesehen habe heute Morgen. Es war tatsächlich Berdy Vogts.
0: Ja, das stimmt. Vor Jupp Derweil, Helmut Schön und Joachim Löw. Dann kommt übrigens schon Julian Nagelsmann auf Platz 5. Aber die Frage, die mich jetzt noch beschäftigt, weißt du dann auch noch, wer der schlechteste Bundestrainer war?
1: Oh nee, ganz runter habe ich nicht geguckt. Ich ins Blaue getippt. Ich weiß, dass Beckenbauer nicht besonders gut war.
0: Ja, das stimmt. Drittletzter. Davor oder dahinter nur noch Hansi Flick und auf letzten Platz mit 10 Siegen aus 24 Spielen, Erich Ribbeck.
1: Ach ja, stimmt. Gab's ja auch noch.

0: Hoffen wir mal nicht, dass der für dich zutrifft, Bad Day, R.E.M. Ich glaube, die Abmod wurde schon 8 Millionen Mal im Radio gemacht. Du hast Star FM Maximum Rock, einen wunderschönen Freitag. Nicht irgendein Freitag, sondern der beste Freitag der Woche. Es ist... Du musst auf den Knopf drücken.
1: Achso.
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0: Mega von Absprache her.
1: Schön auflaufen lassen, nennt man sowas. New Rock Friday ist es und wir schauen natürlich immer in die Plattenläden der Republik, um dir zu sagen, was Neues rausgekommen ist. Und es ist mal wieder eine Deluxe Remastered irgendwas Version von einem Motorhead-Album rausgekommen. Ich bin ja da immer nicht so der Fan von diesen ganzen Anniversary- und Deluxe-Box-Sets, die rauskommen von Bands oder Künstlern, die es nicht mehr gibt, weil irgendwo mal wieder ein Katalog verkauft wurde und sowas. Das ist für mich immer noch die Kuh melken, solange es irgendwie noch Sinn ergibt. Weißt du, was ich meine?
0: Höchstens ist es gutes Bonusmaterial, da so eine geile Live-Scheibe oder so, dann gehe ich mit. Aber
1: es
0: sonst,
1: ist so eine, ich weiß schon, was du meinst. Neu aufgelegte Edition auf Basis der Originalbänder, Half-Speed-Verfahren, remastered, so. Kein Mensch, also kein Normalo, der nicht irgendwie ein geiles

gehört, der eine richtig geile Anlage zu Hause hat, kriegt das mit, dass da irgendwie ein bisschen was anders ist. Es handelt sich erstmal um die Kiss of Death, ist die 18. Platte im, glaube ich, 31. Jahr der Band oder sowas. 2006 rausgekommen und da mit dabei unter anderem einen Song, den wir 2015 wahrscheinlich alle irgendwie mal gespielt haben und den ich auch ganz geil finde.

0: sehr gutes Ding.
1: Ja, Motorhead waren ja auch immer bekannt für gute Powerballaden. Demi sagte immer, eine Ballade muss immer mit da drauf sein. Also, falls du Bock hast, falls du Sammler bist, ich möchte es natürlich nicht absprechen, dann kannst du dir das gerne holen. Wie gesagt, die Kiss of Death 20 Anniversary Edition mit neu aufgelegter Edition auf Basis der Originalbänder. Viel Spaß damit.
0: Wir bleiben noch ein bisschen im Klassikerbereich, denn auch eine andere legendäre Band veröffentlicht heute ein neues Album. Allerdings Deep Purple haben mal wieder ein neues Album draußen. Fünftes neues Album in 9 Jahren. Wenn man sich vor Augen führt, dass die auch alle so roundabout 80 sind, ist das schon eine Leistung. Und ich finde auch eine Leistung, dass diese ganzen letzten Alben richtig gut waren.
1: Ich wollte gerade sagen, die sind alle Alben. Ganz gute Alben gewesen, ne?
0: Oder?
1: Naja.
0: Also mir machen die auch richtig Spaß. Klar, da sind jetzt nicht diese Überkracher wie Smoke und Co. drauf, die man dann noch Jahrzehnte feiert. Aber für Fans ist das wirklich, wirklich, wirklich, wirklich gut. Und mit dem neuen Album geht's natürlich auch auf Tour. Haben schon einiges gespielt in diesem Jahr. Jetzt gibt's irgendwie noch ein Sommerkonzert. Und dann geht's im Herbst wieder auf Tour. 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Unter anderem vom neuen Album Splash von Deep Purple, das heute rauskommt. Soll ich den Gag machen oder nicht?
1: Du, machen.
0: Ein Song namens Chris, Entschuldigung, Arrogant Boy.

Arrogant Boy, Deep Purple, neuer Maxim Rock am New Rock Friday, ein Teil des neuen Albums Splat, was Deep Purple rausgebracht haben. Geiles Ding, falls du Bock hast auf eine neue Purple-Scheibe, dann ab mit dir in deinem Plattenladen des Vertrauens. Wir machen hier weiter mit Simple Plan, I'm Just a Kid, hier bei Star von Maxim Rock. Schönen Freitag!

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1: Guten Morgen. So, die Broilers haben die Bühne gestern zum Glück nur im übertragenen Sinne abgerissen. Die Bühne steht tatsächlich noch im Stadionpark Nürnberg und ist auch gut. Die wird morgen nämlich schon wieder gebraucht. Denn dann stellt sich die Frage: Bist du bereit, den Chor zu saven? Die dritte Ausgabe vom schönen Save the Chor, dem Punkrock- und Hardcore-Festival, steht morgen an im Stadionpark. Los geht's schon mittags mit No Fun at All. Ja, und dann geht's den ganzen Nachmittag Schlag auf Schlag, zum Beispiel mit Biohazard. Agnostic Front. Bis zum Grande Finale um 21.45 Uhr gehen die legendären Sex Pistols auf die Bühne, die Erfinder des Punkrocks. Ja, die Sex Pistols sind wieder unterwegs mit neuem Frontmann, mit Frank Carter. Und das solltest du dir nicht entgehen lassen, das allererste Mal überhaupt, dass die Sex Pistols live in Nürnberg spielen. Neu in diesem Jahr, du kannst dich abkühlen zwischen den Bands und zwar direkt nebenan im Stadionbad. Das sind wirklich nur ein paar Meter vom Festivalgelände. Kannst du kurz mal ins kühle Nass hüpfen und dann weiter moschen. Und wer nach 8 Bands immer noch nicht genug hat, kann dann abends in der Innenstadt weiter feiern. Im Club Stereo hast du mit deinem Save the Core Bändchen auch noch freien Eintritt. So, wie kommst du an das Bändchen? Ganz einfach, wenn du dir ein Ticket kaufst für 106 Euro oder wenn du jetzt eine WhatsApp schickst. Mit ein bisschen Glück landest du noch auf der Star von Gästeliste. Die letzten beiden Plätze gehen jetzt raus. 0800 03 03 666.
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11: Im Studio Michael Bottlick. Bundestrainer Julian Nagelsmann soll übereinstimmenden Medienberichten zufolge in Kürze seinen Rücktritt erklären. Der 38-Jährige soll nach der Krisensitzung beim Deutschen Fußballbund gestern in Frankfurt am Main zu dieser Entscheidung gekommen sein. Das berichten der TV-Sender Sky und die Bild-Zeitung. Bundeskanzler Merz hat im neuen ARD-Deutschland-Trend einen historischen Tiefstwert erreicht. Nur noch 13% der Befragten sind mit seiner Arbeit zufrieden. Das ist der schlechteste Wert für einen Kanzler in der 30-jährigen Geschichte der Umfrage. In der Sonntagsfrage liegt die AfD mit 27% inzwischen 5 Punkte vor der Union.
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11: Metallica haben 100.000 Dollar an die Opfer der Erdbeben in Venezuela gespendet. Bei 2 Beben innerhalb kürzester Zeit wurden in der vergangenen Woche über 11.000 Menschen verletzt. Über 2.000 kamen ums Leben. Mit ihrer 2017 gegründeten Stiftung unterstützen Metallica immer wieder in Not geratene Menschen. Soweit die Star FM Schlagzeilen. Ausführliche Nachrichten bei Star FM wieder in einer halben Stunde.
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12: Einen schönen Freitagmorgen wünschen wir dir hier natürlich bei Star von Maximum Rock. Du hast dich ja gleich mal für den richtigen Radiosender entschieden. Vielen Dank dafür. Falls du beim Seppen hängen geblieben bist, lass uns zusammen auf die Temperaturen in Franken schauen. 17 Grad, Sommersonne satt, irgendwie gerade gefühlt. Hier und da kommen mal ein paar einzelne Wolken daher. Die tun aber nichts. Heute mehr Sonne als Wolken bei 24 Grad. Perfektes Biergartenwetter. Und am Samstag 23 Grad, wechselnd bewölkt. Weniger Sonne allerdings, bevor am Sonntag die Sonne komplett verschwindet. Dafür aber der Regen kommt.
13: Dicke Probleme auf der A9 Richtung Nürnberg nach dem Unfall zwischen Kreuz Nürnberg und Nürnberg-Fischbach. Sind zwei Spuren gesperrt. Verkehr wird an der Unfallstelle vorbeigeführt. Mindestens 30 Minuten Stau, der zieht sich jetzt auch schon auf die A3 rüber. Es blitzt in Schwabach am Falbenholzweg. Fürthfacher Straße von Fach kommen direkt hinterm Golfplatz. Richtung Fürth wird gelasert. Erlangen-Büchenbacher Damm wird geblitzt. Und Zirndorf, und zwar Wintersdorf, auf der Rotenburger Straße. Hast du noch was entdeckt, dann melde das gerne. Schick eine WhatsApp, schick eine Sprachnachricht an die 0800 0303 666.
12: Vielen Dank, Wolfi, vielen Dank an alle Star Ranger. Wir machen weiter mit guter Rockmusik, unter anderem gleich eine Runde Weezer mit Buddy Holly.
13: Nice.
12: Vorher sind's die Red Hot Chili Peppers. Go Robot! Na denn!

0: Shinedown auf Star FM Maximum Rock. Safe and Sound, so klingt moderner Maximum Rock. Und wir wollen es aber auch dem Maximum Rock widmen, der zwar neu ist, aber ein bisschen betagter, zumindest was die Musiker angeht. Schon erzählt, dass ich Mick Jagger in London getroffen habe?
1: Ja, du bist ein richtig cooler Hengstmensch,
0: so Kinder. Ich werde damit, aber das wirst du dir nicht ausmalen können.
1: Es geht jetzt nicht um dich, okay? Die Rolling Stones sind in aller Munde, denn nächste Woche Freitag kommt das neue Album Foreign Tongues raus und während Wolfi mit Mick Jagger ein bisschen geplaudert hat, konnte er ihm so ein paar Plätze für den einzigartigen Pre-Listening-Event rausleiern und da suchen wir immer noch nach Leuten, die da gerne hin möchten. Da gibt es einige, oder?
0: 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Wir haben jede Menge Plätze für dich gesichert, damit du safe mit dabei bist und vor Ort das Album nicht nur früher hören kannst, sondern dir auch noch eine exklusive Vinyl sichern kannst in einer besonderen Farbe, die es dann nur vor Ort gibt.
1: Ja, und ich habe jetzt den Christian in der Leitung. Hallöchen, mein Lieber.
2: Hallo, Chris.
1: Sag mal, wie sieht's aus? Rolling Stones, ist das deine Band?
2: Ja, schon seit Jahren, schon in der frühen Zeit, in den Ende 60er, 70er, so kam das auf und habe ich mich einfach verschrieben und bin schon so ein mittlerer bis guter Fan.
1: Wie sieht's denn eigentlich aus? So plattentechnisch bist du da auch gut aufgestellt? Also du kennst die ganze Musik, du kennst die Platten?
2: Naja, so ungefähr 30 bis 40 Platten habe ich hier zu Hause im Schrank zu stehen.
1: Wow.
2: Aber hin und wieder mache ich mal eine an und dann genieße ich das.
1: Dann würde ich sagen, du kannst mit dabei sein, du kannst die neue Platte Foreign Tongues zusammen mit einem ausgewählten Kreis natürlich gerne schon vorab hören. Nächste Woche Donnerstag geht's da los und du bist mit dabei und dann kannst du dir auch eine von diesen limitierten Vinyls holen, wenn du dann gerne Bock drauf hast, okay?
2: Aber selbstverständlich.
1: Hervorragend. Also, du bist mit dabei, bleib kurz noch in der Leitung, dann klären wir alles Weitere. Und falls du sagst, Mensch, da wäre ich eigentlich auch gerne am Start, dann solltest du dich anmelden.
0: 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Such dir aus, wo du hingehen möchtest und hab eine gute Zeit mit The Rolling Stones. Und ich kann dir versprechen, das Album ist richtig gut, ich durfte es schon.

0: Moin ihr zwei, also heute definitiv die Stimme an Wolfi, weil der Soundtrack von Back to the Future ist einfach mega. Kindheitserinnerung, Gänsehaut-Feeling, deswegen muss ich heute leider gegen dich stimmen, Chris. Heute definitiv ein W und ich gönne den Sieg diese Woche, so dermaßen Wolfi. Und Chris, nächste Woche, neues Glück, neuer Angriff. Ganz liebe Grüße.
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2: Es ist ein geiles Stück Musik, da kannst du sagen, was du willst.
3: Ja, es ist ja auch. Es ist auch ein geiler Film. Also hier sind oft Leute, die schreiben so, ja, ich bin ein großer Zurück in die Zukunft Filmfan und so, wo ich mir denke, ja, bin ich ja auch. Ich hab den auch ungefähr 20 Mal. Nein, natürlich nicht, weil ich heiz da wie Marcel.
4: Guten Morgen. Also ich sag heute definitiv C, weil der Soundtrack von Zurück in die Zukunft ist zwar schon echt geil zu hören, aber den muss ich mir nicht im Radio antun. Schönen Tag euch beiden,
3: so. Marcel. Danke Marcel. Und deswegen sollte deine Stimme heute für C sein, für Hawkwind und Silver Machine.
2: Es geht darum, dass Zurück in die Zukunft heute Geburtstag feiert, weil es heute 1985 ins Kino kam. Und wir haben uns zwei Songs zum Thema rausgesucht. Thema Zeitmaschinen. Hawkwind Silver Machine passt dann natürlich super. Aber du kannst natürlich auch einfach das Thema von Back to the Future hören, weil was liegt näher als einmal diesen grandiosen Soundtrack an diesem Geburtstagstag heute im Radio hören und diese ganzen Bilder wieder
3: spielen
2: lassen und sich wieder zurückversetzen in die 80er, als die Welt noch in Ordnung war und wir doch alle diese Musik und diese Filme
3: ganz
2: geliebt
3: ehrlich, haben. Wie du vorhin auch schon gesagt hast, ich sitze auch oft und mach mir einen Soundtrack an, als wenn du dir zu Hause hinsetzt und sagst, ach, jetzt mal einen schönen Soundtrack. Ja. Möchte doch kein Mensch. Jeder möchte doch irgendwie noch ein bisschen so...
2: Weißt du, nicht so übergriffig. Wenn das jemand möchte, darf er das machen.
3: Natürlich darf er das machen. Aber du stellst es so hin, als wenn das Normalste auf der ganzen Welt wäre.
2: Wie steht's denn?
3: Ja, mein Freund. Es steht mittlerweile so um die 52-53% hast du noch.
2: Enge Kiste.
3: Da fehlt nicht mehr viele, weil genau die draußen genauso viele Leute sind wie ich, die da sagen einfach, okay, 3,5 Minuten Instrumental-Soundtrack, ja, ist okay, aber muss auch noch nicht sein, wenn wir auch only rocken können mit Hawkwind.
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16: Im Studio Michael Bottlick.
8: Die Mieten in den 40 größten deutschen Städten sind in den vergangenen 10 Jahren drastisch gestiegen. Im Durchschnitt wurde das Wohnen 51% teurer. Das zeigt eine neue Erhebung des Deutschen Gewerkschaftsbunds. Uli Reitinger berichtet.
16: In München liegt die Durchschnittsmiete aktuell bei 23,36 Euro pro Quadratmeter. Das ist mit Abstand der unrühmliche Spitzenplatz. In Rostock liegt der Quadratmeterpreis zwar noch bei vergleichsweise bescheidenen 11 Euro. Rostock steht aber ganz oben, wenn es um die Steigerung in den letzten 10 Jahren geht, plus 83%. Die Bundesregierung will eine staatliche Wohnungsbaugesellschaft gründen, um bezahlbaren Wohnraum zu schaffen. Gleichzeitig will sie möglichen Enteignungen von großen privaten Wohnungskonzernen einen Riegel vorschieben.
8: Bundeskanzler Merz hat im neuen ARD-Deutschland-Trend einen historischen Tiefstwert erreicht. Nur noch 13% der Befragten sind mit seiner Arbeit zufrieden. Das ist der schlechteste Wert für einen Kanzler in der 30-jährigen Geschichte der Umfrage. In der Sonntagsfrage liegt die AfD mit 27% inzwischen 5 Punkte vor der Union. Soweit das Neueste aus dem StarFM News Center.
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8: Bundestrainer Julian Nagelsmann will laut übereinstimmenden Medienberichten zurücktreten. Nach dem gestrigen Krisengespräch beim DFB in Frankfurt soll ihm die Verbandsspitze diesen Schritt nahegelegt haben. Dabei hatte Nagelsmann nach dem WM-Aus am Montag noch betont, ich bin keiner, der wegläuft. Deutschland war im 16. Finale gegen Paraguay im Elfmeterschießen rausgeflogen. Zum 3. Mal in Folge in der Vorrunde bzw. Runde der letzten 32. Als Nachfolger ist Jürgen Klopp im Gespräch.
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3: Schönen Freitag hier bei deinem Radiosender des Vertrauens, hier beim besten Radiosender der Galaxy, wie Chad Kroeger von Nickelback sagen würde. Wir schauen auf die Temperaturen in Franken, 17 Grad, Sommersonne, Sonnenschein, aber die ein oder andere Wolke kommt jetzt auch um die Ecke, aber das macht nichts, denn es sind so Schönwetterwolken, damit es nicht ganz so eintönig aussieht. Am Himmel 24 Grad sehen wir und morgen ebenfalls so um die 23 bis 24 Grad weg sind bewölkt. Am Sonntag kommt dann der leichte Regen und vor allen Dingen auch der Wind.
2: Weiterhin dicke Probleme auf der A9 Richtung Nürnberg. Es gab einen Unfall zwischen Kreuz Nürnberg und Nürnberg-Fischbach. Erst waren 2 Spuren blockiert, dann 1 Spur blockiert. Jetzt nur noch der Standstreifen blockiert. Aber du musst noch mit 40 Minuten Stau aktuell rechnen. Und der Stau zieht sich auch auf die A3 zurück. Auch darüber nochmal 10 bis 15 Minuten zusätzliche Zeit einplanen. Frische Blitzer reingekommen. Es blitzt mittlerweile in Nürnberg an der Karl-Schönleben-Straße. Ein Blitzer an der Frankenstraße, Sulzbacher Straße wird geblitzt, an der Welserstraße, Ostendstraße und ein Blitzer dann noch an der Siegmundstraße. Den ganzen Morgen keine Blitzer im Stadtgebiet, ich glaube, die haben alle gleichzeitig vorhin aufgebaut oder so. Facher Straße noch, der Laser führt, auch der ist aktuell noch aktiv. Das war's schon. 0800 0303 666.
3: Vom W zum I, vielen Dank Wolfi, danke an alle Star Ranger und gute Fahrt.
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2: Das sind wir. Guten Morgen.
3: Einen wunderschönen guten Morgen. Es ist Freitag. Du hast dich für den besten Radiosender der Stadt entschieden. Vielen Dank da schon mal für. Und in gut einer halben Stunde gibt es auch noch mal ein Bier der Woche. Haben wir übrigens gesponsert bekommen von Jeanette. Die hat Bier mitgebracht aus ihrer Heimat.
2: Bin ich sehr gespannt. Aber erstmal gerockt wird hier. Erstmal wird hier gerockt. So. Green Day, Minority und dann noch eine Runde Those Damn Crows mit Find A Way. Hab einen wunderschönen Start ins Wochenende. Hab einen tollen Freitag.
3: Moin.

0: Moin ihr beiden. Ich glaube, man darf das nicht romantisieren oder nur unter diesem nostalgischen Gesichtspunkt sehen, dass es keine physischen Datenträger mehr gibt. Da geht's knallhart um die Kohle. Wenn du nicht mehr tauschen kannst, dann bedeutet das, dass dein Best Buddy das Spiel nicht mal eben 2 Monate testweise spielen kann. Der muss sich das selber kaufen künftig. Du kannst die Codes nicht einfach so weitergeben. Und das ist, glaube ich, das große Problem. Die wollen einfach mehr Spiele verkaufen, beziehungsweise den Zweitmarkt trockenlegen und jeden dazu zwingen, entweder bei seinem Freund zu Hause mal spielen und gucken, ob das dann was ist, aber mal eben ausleihen und selber für eine Woche in Ferien oder so, dass man Spiele untereinander tauscht, das soll einfach unterbunden werden, um noch mehr Kohle zu scheffeln, um noch mehr Spiele zu verkaufen. Und nur darum geht's.
1: Punkt. Also 2028 wird es soweit sein. Sony wird künftig keine PlayStation-Spiele mehr auf Disc veröffentlichen, nur noch digital. Und die Fanherzen bluten aus den gerade genannten Gründen. Also kann ich alles unterschreiben.
2: Ja, jetzt ist natürlich die Frage, inwieweit kann man Sony da einen Vorwurf machen, dass sie ihren Umsatz steigern wollen? Ja, es ist immer
1: Das ist für mich das große Problem einfach, dass Sony die Monopolstellung hat bei der PlayStation. Beim PC-Spielen hat man sich auch verabschiedet von der Disc, aber durch verschiedene Anbieter von Spielen gibt's einen Preiskampf, gibt's einen Konkurrenzkampf, da gibt's oft gute Angebote, Hashtag Steam und die Summer Sales und so weiter und so fort. Bei der PlayStation läuft alles über Sony, also machen die Preise, und wenn's jetzt nicht mal mehr Schnäppchen im Regal zu kaufen gibt, dann werden die Preise alles machen, nur nicht nach unten gehen.
2: Übrigens, Wolfi, hast du gesehen, hat sich jemand gemeldet, weil du ja schon wieder deine ganzen Games...
1: Ich habe hier noch Resterampe meiner PlayStation 4 Spiele, die ich jetzt dann auch mal langsam loswerden möchte.
2: Das ist unfassbar.
1: 0800 030366, ja, ja. Ein Krache dabei.
2: Wake up Skyrim. Calling
1: Papa Roach. Hat das noch jemand nicht gespielt?
2: Ruhe jetzt! Wake up calling Papa Roach, hier bei Stuff von Maximum.

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2: Guten Morgen. Am Sonntag ist der Tag der Franken. Der wird ja seit 2006 immer Anfang Juli gefeiert, jedes Jahr an einem anderen Ort in Franken. Diesmal in Treuchtlingen im Landkreis Weißenburg-Gunzenhausen. Da wird in diesem Jahr unter anderem die neue Strophe des Frankenlieds präsentiert. Bisher gab es in der Frankenhymne ja keine Strophe über Mittelfranken. Das ändert sich dann jetzt ab Sonntag. Und zum Tag der Franken gibt es vom Bayerischen Landesamt für Statistik in Fürth jetzt auch neue Zahlen über uns Franken und die sind ganz spannend. Da wurde zum Beispiel ausgerechnet, dass der Durchschnittsfranke 45 Jahre alt ist. Am jüngsten sind dabei die Mittelfranken, am ältesten die Oberfranken. Die Statistik der Eheschließungen zeigt, dass in Franken etwas früher geheiratet wird als der bayerische Durchschnitt. Und zwar heiraten die fränkischen Frauen im Durchschnitt mit 32,5 Jahren und die Männer mit 34,9 Jahren. Ihr erstes Kind bekommen Frauen in Franken mit 30,6 Jahren und damit ebenfalls etwas früher als der bayerische Durchschnitt. Der fränkische Mann ist übrigens laut Statistik 1,79 Meter groß, die fränkische Frau 1,65 Meter. Und dann kommen wir leider zum BMI, zum Body Mass Index. Der liegt in Franken bei 26,2 und damit etwas höher als im bayerischen Schnitt. Also, da müssen wir nochmal ran. Könnte natürlich am guten Bier und am guten Essen in Franken liegen. Einen schönen Tag der Franken am Sonntag für alle, die feiern.
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10: Im Studio Michael Bottlick. Bundestrainer Julian Nagelsmann soll übereinstimmenden Medienberichten zufolge in Kürze seinen Rücktritt erklären. Der 38-Jährige soll nach der Krisensitzung beim Deutschen Fußballbund gestern in Frankfurt am Main zu dieser Entscheidung gekommen sein. Das berichten der TV-Sender Sky und die Bild-Zeitung. Bundeskanzler Merz hat im neuen ARD-Deutschland-Trend einen historischen Tiefstwert erreicht. Nur noch 13% der Befragten sind mit seiner Arbeit zufrieden. Das ist der schlechteste Wert für einen Kanzler in der 30-jährigen Geschichte der Umfrage. In der Sonntagsfrage liegt die AfD mit 27% inzwischen 5 Punkte vor der Union.
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10: Metallica haben 100.000 Dollar an die Opfer der Erdbeben in Venezuela gespendet. Bei 2 Beben innerhalb kürzester Zeit wurden in der vergangenen Woche über 11.000 Menschen verletzt. Über 2.000 kamen ums Leben. Mit ihrer 2017 gegründeten Stiftung unterstützen Metallica immer wieder in Not geratene Menschen. Soweit die Star FM Schlagzeilen. Ausführliche Nachrichten bei Star FM wieder in einer halben Stunde.
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0: Ja, schönen Freitagmorgen hier bei Star für Maximum Rock. Du hast dich wieder für den richtigen Radiosender entschieden. Vielen Dank dafür. Das wissen wir zu schätzen. Wir schauen gemeinsam mal auf die Temperatur. 18 sonniger Grad haben wir. Die ein oder anderen Wolken könnten eventuell schon den Weg zu euch gefunden haben. Und werden auch ein paar mehr, die machen aber nichts. 24 Grad, mehr Sonne als Wolken. Das bedeutet absolut perfektes Biergartenwetter. Ansonsten Samstag 23 Grad, wechselnd bewölkt, wenig Sonne und am Sonntag kommt dann der Regen und auch der Wind bei um die 24 Grad.
11: Im Stadtgebiet sieht es ganz gut aus. Autobahn noch zwei Problemstellen. A6 Richtung Nürnberg zwischen Lichtenau und Neuendettelsau. Rechte Spur gesperrt. Bauarbeiten. Du musst mit Stau rechnen. 20 zusätzliche Minuten einplanen. Und abklingender Stau auf der A9 gab für einen Unfall zwischen Kreuz Nürnberg und Nürnberg-Fischbach. Da stand man zuletzt ordentlich. Mittlerweile nur noch ein paar zusätzliche Minuten, die du einplanen musst. Ansonsten rollt's. Blitz auf den Nürnberg an der Liegnitzer Straße, Karl-Schönleben-Straße wird geblitzt, an der Frankenstraße, 30er-Zone hier, Welserstraße mittlerweile auch ein Blitzer, genauso wie an der Sulzbacher Straße und Ostendstraße, Siegmundstraße ein Blitzer und in Zirndorf-Vötter Straße wird ebenfalls geblitzt. Hast du noch was, meld das gerne 0800 0303 666, gerne mal eine WhatsApp schicken.
0: Na siehste, vom W zum I. Vielen Dank, Wolfi, dir eine gute Fahrt. Wir machen weiter mit einer ordentlichen Portion Maximum Rock. Gleich eine Runde Monster Magnet. Yes, Space Lord. Vorher aber noch eine Runde Kraftklub. Ich will nicht nach Berlin.

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0: Die Rolling Stones in the Stars hier bei Star FM Maximum Rock. Neuer Rock der Stones. 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
0: So nämlich. Ja, und diesmal, wir haben es vorhin schon gesagt, unser Bier gesponsert, und zwar von Janett und Katja.
2: Wir sind extra euretwegen hergekommen, Chrissy und Wolfi, und wir haben euch was mitgebracht. Zu eurem Biertasting haben wir ein Bier dabei, das Barrebräu. Das ist das beliebteste Bier bei uns im Lübecker Land, und wir wollen, dass ihr das mal testet.
0: Dann machen wir das doch mal. Sie hat uns ein schönes Pilsener mitgebracht und habe dann natürlich gleich mal gegoogelt. Brauerei in Lübecke und 1842 gegründet von Ernst Johann Barre. Seine erste eigene Brauerei im Bergsattel in Lübecke. Lese hier aber auch gleichzeitig. Auch das muss man erwähnen, wenn man ein ordentlicher Journalist ist, so wie wir beide.
3: Natürlich. Jetzt bin ich hier mal sehr gespannt.
0: Im Jahre 2014 wurde eine Verwicklung der Brauerei in illegale Preisabsprachen publik, von deren Anschuldigungen sie aber im Jahre 2022 freigesprochen wurden.
3: Gut, immerhin.
0: Darum soll es jetzt nicht gehen. Wir testen jetzt mal das Bier. Vielen Dank an Janett und Katja, und testen wir mal.
3: So, er setzt an, zieht, trinkt und...
0: Ja, das ist ein typisches Pilz. Hat irgendwie noch eine leichte Süßlichkeit, finde ich, hinten dran, ne? Wenn du mich fragst. Ist nicht so herb, so wie, weiß ich nicht, ein Jever zum Beispiel. Von daher, aber sehr trinkbar. Ist, ja, da kann man sich. Ich würde eine solide 7 von 10 geben.
3: Ein Schluck und schon betrunken, nicht schlecht.
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3: Vielleicht so, bin kommen ich wir zu Wichtigerem.
0: Einfach nur traurig hier drauf.
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3: Ein harter Kampf.
0: Es war ein harter Kampf, und du hast sehr, sehr stark getaumelt, obwohl ich immer noch nicht davon ausgehe, dass ein Soundtrack hier den Platz hätte verdient, aber gut.
5: Ein Filmsound im Radio ist doch geil. Also ich bin auf jeden Fall für W. Ich würde sogar sagen, es ist eigentlich eine geile Idee, wenn man eine Sendung macht mit nur Filmmusik, und dann quatscht man halt so über Klassiker der Filmgeschichte. Ist doch mega. Und vor allem auch so zur Abwechslung. Ich meine, man muss das ja nicht jedes Mal bei dem W oder C machen, Filmmusik reinhauen. Aber einmal so ein Filmsong, das ist doch schon cool. Also definitiv W.
3: Er schüttelt er einfach nur noch.
0: Ich kann das nicht nachvollziehen, dass Hawkwind mit Silver Machine gegen Back to the Future Soundtrack verloren hat.
3: Aber das Lustige ist, dass das ja dein Themenvorschlag war. Zurück in die Zukunft kam heute 85 ins Kino, und das feiern wir jetzt, indem wir tatsächlich hier einen Filmscore hören. Und zwar das Out of Time Orchester mit Back to the Future, das offizielle Thema. Und jetzt einfach nur laut genießen 3 Minuten Filmscore auf Star FM. Geil.

0: Na siehste, hätten wir halt auch geschafft. Out of Time, Orchestra, Back to
1: Mega
0: the Future. Heute Sieger bei W oder C. Ja, komm. Dafür darfst du ein letztes Mal das Abschlussgedicht sprechen, bevor wir denn hier die Segel streichen. Bevor Flora denn noch am Montag da ist.
1: Das war's. Das ist es gewesen. 3 Wochen sturmfrei. Männerzeit. Flora war irgendwo in der Toskana oder vielleicht auch bei den Chinesen. Ab Montag sind wir alle 3 wieder am Start. Dann wird die Sendung vielleicht wieder ein bisschen mehr smart. Jetzt erstmal das Wochenende genießen. Da wird im Biergarten das eine oder andere Bierchen fließen. Mein Name ist Wolfi. Das ist Chris. Wir hören uns wieder. Das ist gewiss. Ach ja. Wir machen Ferien in Algerien. Das Wetter ist so schön. Wir wollen baden gehen. Die Sonne scheint, dass es uns bräunt. Mich und meinen Freund.

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10: Im Studio Michael Bottlick. Die Mieten in den 40 größten deutschen Städten sind in den vergangenen 10 Jahren drastisch gestiegen. Im Durchschnitt wurde das Wohnen 51% teurer. Das zeigt eine neue Erhebung des Deutschen Gewerkschaftsbunds. Uli Reitinger berichtet.
11: In München liegt die Durchschnittsmiete aktuell bei 23,36 Euro pro Quadratmeter. Das ist mit Abstand der unrühmliche Spitzenplatz. In Rostock liegt der Quadratmeterpreis zwar noch bei vergleichsweise bescheidenen 11 Euro. Rostock steht aber ganz oben, wenn es um die Steigerung in den letzten 10 Jahren geht. Plus 83%. Die Bundesregierung will eine staatliche Wohnungsbaugesellschaft gründen, um bezahlbaren Wohnraum zu schaffen. Gleichzeitig will sie möglichen Enteignungen von großen privaten Wohnungskonzernen einen Riegel vorschieben.
10: Bundeskanzler Merz hat im neuen ARD-Deutschland-Trend einen historischen Tiefstwert erreicht. Nur noch 13% der Befragten sind mit seiner Arbeit zufrieden. Das ist der schlechteste Wert für einen Kanzler in der 30-jährigen Geschichte der Umfrage. In der Sonntagsfrage liegt die AfD mit 27% inzwischen 5 Punkte vor der Union.
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10: Bundestrainer Julian Nagelsmann soll in Kürze seinen Rücktritt erklären, das berichten mehrere Medien. Der 38-Jährige soll nach der Krisensitzung beim Deutschen Fußballbund gestern in Frankfurt am Main zu dieser Entscheidung gekommen sein, melden Sky und die Bild-Zeitung. Uli Reitinger.
11: Der DFB will ein und denselben Fehler nicht zum dritten Mal machen. Löw durfte nach der verkorksten WM in Russland vorerst bleiben, genauso Flick nach der Blamage in Katar. Diesmal nicht. Und das dürfte den DFB viele Millionen Euro kosten. Der Nagelsmann hat noch 2 Jahre Vertrag und sein Nachfolger wird ja auch nicht ehrenamtlich arbeiten. Seinen Wunschkandidaten Jürgen Klopp müsste der DFB aus seinem Red Bull-Vertrag rauskaufen. Also das war mal eine richtig teure WM-Pleite der Nationalmannschaft.
10: Soweit das Neueste aus dem StarFM News Center.
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12: Lass uns auf die aktuellen Temperaturen in Franken gucken. Knapp über 17 Grad, sehr knapp über 17 Grad. In Großgescheid derzeit, in Allersberg, in Karlsburg, in Nürnberg und auch bei dir vor der Haustür. Wir schauen auf die StarFM-Prognose. Heute gar nicht mal so schlecht, sieht man ja jetzt schon. Überwiegend sonnig, 14 Stunden Sonne, kein Regen und wir erreichen 25 Grad. Nicht schlecht. Morgen ist auch nochmal schön mit 25, 26 Grad, 11 Stunden Sonne, nachts um die 11 Grad, aber dann wird's blöd. Dann kommt der Sonntag und ab da wird es eigentlich eher so herbstlich vom Feeling her. Immer wieder Windböen, dann so 23 Grad, Regen, Gewitter am Sonntag, am Montag und Dienstag 24 Grad maximal. Auch Sonne, Wolken, Regen, hier und da mal ein Gewitter im Wechsel und nachts dann so um die 14 Grad. Wir gucken auf Frankenstraßen. Aktuell die A73 Richtung Bamberg. Zwischen Buttenheim und Bamberg Süd ist die Standspur blockiert und es liegen Gegenstände auf der Fahrbahn. Und die A6 Richtung Nürnberg zwischen Lichtenau und Neuendettelsau ist die rechte Fahrspur gesperrt. Wegen einer Baustelle. Das Ganze mit einer Länge von 1 Kilometer. Hier besteht Gefahr durch Straßenschäden. Geblitzt wirst du aktuell in Nürnberg in der Ostendstraße, in der Sulzbacher Straße, in der Liegnitzer Straße stadtauswärts. Weitere Blitzer stehen in der Karl-Schönleben-Straße, Welser-Straße, Frankenstraße und Siegmundstraße. In Fürth blitzt es in der Facherstraße, Zürndorf, Fürther Straße, Stein auf der Mühlstraße und in Altdorf in der Rascherstraße. Das war's von mir. Hast du auch noch was? Dann gerne anrufen bitte für Staus und Blitzer. Schick einfach eine WhatsApp-Sprachnachricht oder ruf an. Alles kostenlos 0800 0303 666. Vielen Dank, komm gut durch, hab eine gute Fahrt.
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12: Ja, mit Thomas, dem alten Franke. Happy Friday. Schön, dass du mit dabei bist. 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Ich habe übrigens auch gestöbert, nicht nur im Star-FM-Rockshop, sondern mal in der Plattenkiste, was heute alles neu rausgekommen ist. Es ist New Rock Friday und was sich da heute alles erwartet, das gucken wir auch uns gleich mal genauer ein bisschen an. Jetzt gibt es erstmal Maximum Rock von den Foo Fighters, quasi der Nachdreh für die beiden Deutschland-Konzerte auf All People. Interrupters habe ich dabei, Afterthought, Warren aus den 90s mit Uncle Tom's Cabin gibt's gleich nach den Beatsteaks und I Don't Care As Long As You Sing. Also Happy Friday. 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
1: Guten Morgen, hier ist der Micha. Ich habe eine Verkehrsmeldung für euch, und zwar ist soeben ein Auffahrunfall an der Kreuzung Hintere Straße, Hafenstraße in Fürthburg-Fambach passiert. Die Unfallstelle ist noch nicht gesichert, weil es soeben erst passiert ist. Also da bitte aufpassen. Das ist die Abfahrt auf die Hafenstraße, die rechte Abbiegespur. Da stehen noch die beiden Fahrzeuge. Ich wünsche euch ein schönes Wochenende. Macht's gut. Ciao, ciao.

0: Geile Nummer, hatte ich gerade richtig Bock drauf. Du auch hier am New Rock Friday. Ich wünsche dir einen wunderschönen Freitagvormittag hier bei Star FM at Work.
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0: Ja, es ist wieder New Rock Friday und wir gucken mal zusammen auf das, was heute neu rausgekommen ist, auf die Alben, auf die Singles. Ein bisschen was habe ich doch für dich gefunden, zum Beispiel das neue Deep Purple Album, das heißt Splat. Ja, 60 Jahre Deep Purple, das mittlerweile 24. Studioalbum. Klingt geil. Und wie Ian Gillan sagt, das bisher härteste Deep Purple Album.
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Deep Purple Splat, also dem Album werden wir uns aber gleich nochmal so in einer knappen halben Stunde hier nochmal ganz ausführlich widmen und dann hören wir uns auch nochmal einen Song in voller Länge an. Du stehst auf gute Live-Atmosphäre und vielleicht auch noch auf Doro, dann gibt's auch was für dich. Ich meine, es gibt so Live-Alben und dann gibt's Momente, die einfach in die Geschichte eingehen. Live, ja, das neue Album von Doro oder das alte neue Album von Doro hat so diese unangefochtene Metal Queen Doro, genau hat das hat sie da eingefangen. Die rohe Kraft, die Emotionen, die Verbindung zwischen Künstlerin und den Fans zu einer Zeit, als die Bühnen auf der ganzen Welt von ihr erobert wurden. Ursprünglich in den frühen 90er Jahren ist das Ding rausgekommen und lange war es vergriffen. Jetzt kehrt dieses, man muss es so nennen, legendäre Konzertdokument endlich in die Regale zurück. Die neue CD-Edition hat das komplette Live-Album drauf in seinem dynamischen Sound. Das Material wurde alles nochmal sorgfältig aufbereitet. Also Doro live auch jetzt wieder erhältlich. Und dann, auch schon wieder 20 Jahre her, unfassbar aber wahr, Motorhead in der 20 Jahre Jubiläumsedition von Kiss of Death. Motorheads 18. Studioalbum, damals der Nachfolger von Inferno aus dem Jahr 2004. 2006 also rausgekommen, 20 Jahre auf dem Buckel, Motorhead Kiss of Death. Auch das werden wir am New Rock Friday hier bei Staff & Work nochmal ausführlich beleuchten. Erzähl ich dir noch mehr, was diese Neuauflage jetzt alles kann. Und dann gibt es eine neue Single von den Bad Wolves, die hier. Also das ist nicht die neue Single, aber zur Erinnerung, Bad Wolves, ja, sind ja bekannt geworden durch ihr Cranberries Cover von Zombie. Und seitdem hatten sie ein bisschen Pech mit den Sängern, ne? Aus politischen Gründen musste Frontmann Tommy Wächst gehen, dann der Nachfolger Daniel Laskewitsch, der ist abgesprungen, weil er Bassist werden wollte, ist er auch geworden bei Falling in Reverse. Und jetzt gibt's jemanden Neuen an der Spitze. Sie versuchen es jetzt genau wie Linkin Park, mal mit einer Frau. Linkin Park haben das ja auch sehr erfolgreich geschafft. Sarah Skinner heißt die Neue, oder unter dem Namen will sie eigentlich gar nicht bekannt werden. Killboy. Ja, und die erste Single mit Killboy gibt's auch schon, die heißt Painted Red. Gefällt mir richtig gut. So, Terry!

0: echt geil. Also komplett neuer Sound von Bad Wolves, aber also mir gefällt das Ding richtig, richtig gut. Painted Red. Also das nochmal so ein Auszug aus dem, was heute alles neu erschienen ist hier am New Rock Friday. Aber wie gesagt, ein paar Sachen werden wir nochmal ganz ausführlich vorstellen hier.
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0: Living on the Edge, dein Maximum Rock von Aerosmith hier bei Star FM at Work. Happy Friday wünsche ich dir.
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0: Es ist wieder New Rock Friday, ich habe es dir vorhin versprochen. Ein paar der neu erschienenen Alben heute werden wir mal ein bisschen ausführlicher beleuchten. Zum Beispiel das neue Deep Purple Album. 60 Jahre Deep Purple, ja. Das musst du erstmal schaffen, ne? Und dabei sind sie auch noch mega erfolgreich und veröffentlichen immer noch neue Alben. Und ich bin mal ganz ehrlich, die hauen mit Splat jetzt nicht nur einfach wieder irgendein Album raus, ja, so das nächste Deep Purple Album, sondern laut Ian Gillan das härteste Album der Bandgeschichte. Splat ist das mittlerweile 24. Deep Purple Album und so klingt's.

So, und warum hat das jetzt eigentlich so einen seltsamen Namen? Splat? Na, es ist tatsächlich so, wie du denkst, ne? Splat steht für das Geräusch, das du hörst. Und ich finde, das kann man sich dann so auch visualisieren. Das Geräusch, was du hörst, wenn ein Insekt mit hoher Geschwindigkeit so gegen deine Windschutzscheibe knallt, ne? So, splat. Ja, das ist dann in der Regel tot, das Insekt. Aber Sänger Ian Gillan sieht darin auch einen Übergang zu einem neuen Bewusstseinszustand, hat er gesagt. Und diese skurrilen Gedanken, ja, zu Vergänglichkeit, Identität, Transformation ziehen sich durch das gesamte Album Splat, ja, und seine 13 Songs. Ich spiele uns jetzt mal einen davon. Hier ist Arrogant Boy, hier sind Deep Purple mit Arrogant Boy.

0: Deep Purple, Arrogant Boy von ihrem neuen aktuellen Album Splat. Ja, das 24. Deep Purple Album, heute ist es rausgekommen. Stehst du auf den Sound? Ha, Gillo auch.
1: Alter Schwede, das geht ja ab, Junge. Deep Purple, Arrogant Boy. Was ist da los, Junge? Alter, da kann sich ja manche Band ordentlich eine Scheibe abschneiden, die auch prominent ist. Aber mit 80 Jahren so ein Feuerwerk abbrennen, lecco mio. Also Gillo sagt, Fan. Schöne Grüße.
0: Dankeschön, Gillo. Und wenn dir auch gefallen hat, was du gerade gehört hast, ne, heute ist es ja erhältlich, das neue Deep Purple Album Splat. Wir haben schon mal reingehört hier am New Rock Friday.
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11: Im Studio Michael Bottlick. In Nürnberg fahren die ersten Straßenbahnen nach fast einer Woche Stillstand wieder. Die VAG hat die Strecke von der Worzeldorfer Straße über die Landgrabenstraße zum Plärrer freigegeben. Zunächst im 10-Minuten-Takt. Weitere Abschnitte sollen schrittweise folgen, müssen aber erst vollständig gereinigt sein. Das gesamte Netz wird deshalb wohl noch einige Tage brauchen. Der Grund für den Ausfall, die anhaltende Hitze, hatte die Vergussmasse zwischen Gleis und Straße aufgeweicht, sodass ein sicherer Betrieb nicht mehr möglich war. Ersatzbusse und Taxen bleiben vorerst weiter im Einsatz. Warme Temperaturen und angekündigter Regen sorgen in den kommenden Tagen für gute Bedingungen für Stechmücken. Experten rechnen deshalb mit einem Anstieg der Population. Besonders Gartenbesitzer sollten vor allem mögliche Brutstätten im Blick behalten. Thomas Pleskin.
12: Feuchtigkeit und Wärme sind für viele Mückenarten ideale Voraussetzungen. Während die heimische Hausmücke vor allem größere Wasseransammlungen nutzt, reichen der asiatischen Tigermücke schon kleinste Pfützen in Blumentopfuntersetzern oder Vogeltränken. Das Leibniz-Zentrum für Agrarlandschaftsforschung rät deshalb, Regentonnen abzudecken und stehendes Wasser regelmäßig zu entfernen. Nach Einschätzung der Experten könnten die aktuellen Temperaturen außerdem die Ausbreitung des West-Nil-Virus begünstigen, das in Deutschland bereits vorkommt.
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11: Bundestrainer Julian Nagelsmann soll in Kürze seinen Rücktritt erklären, das berichten mehrere Medien. Der 38-Jährige soll nach der Krisensitzung beim Deutschen Fußballbund gestern in Frankfurt am Main zu dieser Entscheidung gekommen sein, melden Sky und die Bild-Zeitung. Uli Reitinger.
13: Der DFB will ein und denselben Fehler nicht zum dritten Mal machen. Löw durfte nach der verkorksten WM in Russland vorerst bleiben, genauso Flick nach der Blamage in Katar. Diesmal nicht. Und das dürfte den DFB viele Millionen Euro kosten. Der Nagelsmann hat noch 2 Jahre Vertrag und sein Nachfolger wird ja auch nicht ehrenamtlich arbeiten. Seinen Wunschkandidaten Jürgen Klopp müsste der DFB aus seinem Red Bull-Vertrag rauskaufen. Also das war mal eine richtig teure WM-Pleite der Nationalmannschaft.
11: Soweit das Neueste aus dem StarFM News Center.
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14: Schöner blauer Himmel, herrlich, geht eigentlich, ne? 18 Grad haben wir derzeit in Nürnberg, in Zirndorf und in Herzogenaurach. Wir gucken auf die Star-FM-Prognose für Franken für heute und schon mal für die nächsten Tage, fürs Wochenende. Ne? Also heute erreichen wir noch 25 Grad, insgesamt 14 Stunden Sonne, Regen erstmal nicht in Sicht. Am Wochenende, naja, durchwachsen, der Samstag noch ganz schön, da kann man vielleicht nochmal den Grill rausholen oder was Schönes draußen machen. Ne? 26 Grad, 11 Stunden Sonne, auch da kein Regen morgen, aber am Sonntag, da haben wir dann plötzlich fast 90% Regenwahrscheinlichkeit, überwiegend wolkig. eigentlich fast gar keine Sonne und hin und wieder kommen auch noch Gewitter runter, ansonsten viel Regen. So geht's leider nächste Woche weiter. Montag nochmal 28 Grad, Sonne, Wolken, Regen im Wechsel. Dann geht's runter auf maximale 24 Grad. Es bleibt wolkig und immer wieder einzelne Regenschauer und Gewitter. Naja, also quasi bisschen wärmerer Herbst. Wir gucken auf Frankenstraßen, die A9 Richtung Berlin zwischen Hormersdorf und Plech vorsichtig fahren. Hier besteht Gefahr durch einen Gegenstand, ein Plastikteil auf der linken Spur. Auf der A9 Richtung Nürnberg zwischen Hormersdorf und Schneitach in beiden Richtungen Schmutz auf der rechten Spur und auf dem Standstreifen in Erlangen brauchst du 6 Minuten länger auf der äußeren Nürnberger Straße im dichten Verkehr zwischen Gebbertstraße und Erlangenbruck. Und die A6 Richtung Nürnberg zwischen Lichtenau und Neuendettelsau ist die rechte Spur gesperrt wegen einer Baustelle, das Ganze 1 Kilometer lang. Hier besteht Gefahr durch Straßenschäden. Geblitzt wirst du aktuell in Nürnberg in der Ostendstraße, in der Sulzbacher Straße, in der Liegnitzer Straße Richtung Stadtauswärts, dann in der Karl-Schönleben-Straße und in der Siegmundstraße. In Fürth steht der Blitzer, in der Facher Straße, in Zürndorf in der Fürther Straße, in Steinblitz des Mühlstraße und in Altdorf in der Rascher Straße. Und wenn du noch was gesehen hast für die Liste, ruf gerne an oder schick kostenlos deine WhatsApp-Sprachnachricht direkt ins Star-FM-Studio an die 0800 0303 666. Gute Fahrt, vielen Dank, komm gut durch.
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14: Ab geht's in die nächste Stunde Star FM Work. Ich bin's, Thomas, der alte Franke. Freue mich doch, dass du mit dabei bist. Einen wunderschönen Freitag wünsche ich dir. Itchy sind gleich mein Thema. Ja, die Jungs von Itchy haben ja jetzt in ihrem Jubiläumsjahr 3 Songs schon rausgebracht und unter anderem auch Bleeding Heads und Heart Attacks, der neue, aber auch hier den Tribute-Song zum Beispiel. Und man hat sich ja immer gefragt, kommt jetzt ein neues Itchy-Album oder kommt keins? Die Antwort darauf, die gibt's gleich in deinen Star FM Rock News. Starten wir jetzt erstmal rein mit Maximum Rock in dieser Stunde Star FM at Work. Und da habe ich nicht nur Biffy Clyro für dich dabei, sondern auch noch Good Charlotte, Skunk and Nancy gleich mit Week und die 3 Days Grace, The Mountain.

0: Haha, bis gestern war das Ding noch unser aktuelles Album der Woche, Dear God von The Pretty Reckless, und das hier sogar einer meiner Favoritentracks auf dem Album. About You, The Pretty Reckless, nagelneuer Maximum Rock, hier in deiner Star FM Playlist.
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0: So, ich mach dich schlau auf der Arbeit oder wo auch immer du gerade bist. Ich habe ein paar Rock News für dich und wir fangen mal an mit Itchy. Ja, in den letzten Wochen sind ja immer wieder mal neue Songs rausgekommen, ne? Und da hat man ja schon vermutet, na, kommt da vielleicht ein neues Album, und jetzt steht's fest, ja, es kommt ein neues Album. Wird frei nach Bob Ross Happy Little Accidents heißen und am 16. Oktober rauskommen. Ist das 10. Album von Itchy und kann ab heute vorbestellt werden. Am 30.10. startet dann die große Tour von Itchy im Löwensaal in Nürnberg. Bis Mitte Januar spielen sich Sibi, Max und Panzer dann einmal quer durch Deutschland, Österreich und die Schweiz. Viele der Konzerte dann präsentiert natürlich von Star FM. Metallica haben $100.000 an die Opfer der Erdbeben in Venezuela gespendet. Über 2.000 Menschen sind da ums Leben gekommen, 11.000 wurden schwer verletzt. Metallica haben ja 2017 ihre All Within My Hands Stiftung gegründet und sind seitdem immer zur Stelle, wenn irgendwo Hilfe nötig ist. Weit über $10 Millionen hat die Stiftung in den letzten Jahren schon gespendet. Und auch Rush helfen den Menschen in Venezuela. Die Band verkauft ein eigen entworfenes Bandshirt. Der Erlös geht dann ebenfalls an die Erdbebenopfer. Auf jeden Fall tolle Sache. Und dann kommen wir noch zu Dexter Holland. Offspring Frontmann natürlich, ist im Moment ein gefragter Mann. Gerade erst hat er ja einen Song mit Electric Callboy aufgenommen, Let the Good Times Roll. Ja, ist auch in deinen Star von Rock Top 30 drin, der Song, ziemlich weit oben. Den Song haben sie auch zusammen bei Rock im Park gespielt. Jetzt ist Dexter schon wieder als Gastsänger zu hören, und zwar auf einem neuen Song von Billy Morrison. Ja, genau, Billy Morrison, der Gitarrist von Billy Idol, hier. It's all I really want. Ja, der andere Gitarrist, Steve Stevens, gibt es natürlich trotzdem noch. Das führt jetzt auch zu weit. Billy Morrison jedenfalls, featuring Dexter Holland, Never Gonna Change. Der Song wird auf dem kommenden Album von Billy Morrison zu hören sein. Neben Dexter sind dann auch noch weitere Gäste vertreten, wie zum Beispiel Marilyn Manson, CB Real von Cypress Hill, Duff McKagan von den Guns N' Roses und auch wieder Nuno Bettencourt von Extreme. Der ist auch mit dabei. Soweit erstmal deine Rock News. 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
1: Heidi Börner hier. Ja Mensch, morgen ist es endlich soweit.
2: Es war total geil.
1: War es die letzten beiden Jahre definitiv. Morgen steht die dritte Ausgabe Save the Core an, das Festival für alle Hardcore- und Punk-Fans im Stadionpark. Von mir gibt's jetzt nochmal die letzten Infos, was du wissen musst, damit das morgen wirklich ein toller Festivaltag wird. Also zuallererst mal sei pünktlich, 11.30 Uhr ist Einlass, 12.30 Uhr die erste Band, No Fun at All, Skatepunk-Legenden aus Schweden, musst du dir anschauen. Dann zur Anreise. Es steigt ja gleichzeitig am Wochenende auch die DTM nebenan. War aber die letzten Jahre immer kein Problem. Bernd vom Konzertbüro Franken.
3: Wir haben normale Parkplätze an der großen Straße und wir haben auf der anderen Seite die S-Bahn. Es ist ausgeschildert, also die Besucher sollten an sich kein Thema haben damit.
1: Auch noch wichtig, das Wetter. Letztes Jahr war es ja übel heiß. Ich meine, dieses Jahr unter 30 Grad, aber halt auch wieder Sonne pur.
3: Wir haben viele Schattenplätze. Wir sind mit Sonnenschirmen unterwegs. Wir haben eine Trinkwasserstelle eingerichtet. Bäume gibt es auch außenrum. Also wir haben tatsächlich lieber heiß als jetzt Regen oder kalt.
1: Auf jeden Fall. Ich muss dir jetzt auch nicht erzählen, dass du dich eincremen sollst, eine Cappy mitnehmen sollst. Aber nimm auf jeden Fall ein Handtuch mit und eine Badehose oder den Bikini. Neu in diesem Jahr, und das ist total geil, du kannst ins Stadionbad rüber.
3: Man kann Save the Core genießen und rüber ins Bad gehen zwischendurch, was bei der Hitze natürlich toll ist. Tatsächlich ein direkter Übergang zum Stadionbad. Die Leute können hier dann letztendlich am Übergang auch Sachen parken und lassen und kommen dann halt mit dem Save the Core Bändchen wieder zurück. Also Handtuch mitnehmen und einspringen. Und sind wir gespannt, wer es alles nutzt und freuen uns da tierisch, dass diese Anwohnersituation mit dem Stadionbad als Nachbar tatsächlich super ist.
1: Also das sind wirklich nur ein paar Meter, da kannst du zwischen den Bands mal kurz ins Wasser hüpfen im Stadionbad. Ja und dann natürlich der krönende Abschluss, 21.45 Uhr, das erste Mal überhaupt in Franken, die Sex Pistols.

Wer A sagt, muss auch Scream sagen. Oder so ähnlich. Ice Nine Kills haben wieder zugeschlagen und mal eben den Titelsong zum Soundtrack von Scream 7 geliefert. Und genau den gibt's jetzt auf der Star FM Playlist. Hier sind Ice Nine Kills mit Twisting the Knife.

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16: Im Studio Michael Bottlick. In Nürnberg fahren die ersten Straßenbahnen nach fast einer Woche Stillstand wieder. Die VAG hat die Strecke von der Worzeldorfer Straße über die Landgrabenstraße zum Plärrer freigegeben. Zunächst im 10-Minuten-Takt. Weitere Abschnitte sollen schrittweise folgen, müssen aber erst vollständig gereinigt sein. Das gesamte Netz wird deshalb wohl noch einige Tage brauchen. Der Grund für den Ausfall, die anhaltende Hitze, hatte die Vergussmasse zwischen Gleis und Straße aufgeweicht, sodass ein sicherer Betrieb nicht mehr möglich war. Ersatzbusse und Taxen bleiben vorerst weiter im Einsatz. Warme Temperaturen und angekündigter Regen sorgen in den kommenden Tagen für gute Bedingungen für Stechmücken. Experten rechnen deshalb mit einem Anstieg der Population. Besonders Gartenbesitzer sollten vor allem mögliche Brutstätten im Blick behalten. Thomas Pleskin.
17: Feuchtigkeit und Wärme sind für viele Mückenarten ideale Voraussetzungen. Während die heimische Hausmücke vor allem größere Wasseransammlungen nutzt, reichen der asiatischen Tigermücke schon kleinste Pfützen in Blumentopfuntersetzern oder Vogeltränken. Das Leibniz-Zentrum für Agrarlandschaftsforschung rät deshalb, Regentonnen abzudecken und stehendes Wasser regelmäßig zu entfernen. Nach Einschätzung der Experten könnten die aktuellen Temperaturen außerdem die Ausbreitung des West-Nil-Virus begünstigen, das in Deutschland bereits vorkommt.
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16: Bundestrainer Julian Nagelsmann soll in Kürze seinen Rücktritt erklären, das berichten mehrere Medien. Der 38-Jährige soll nach der Krisensitzung beim Deutschen Fußballbund gestern in Frankfurt am Main zu dieser Entscheidung gekommen sein, melden Sky und die Bild-Zeitung. Uli Reitinger.
18: Der DFB will ein und denselben Fehler nicht zum dritten Mal machen. Löw durfte nach der verkorksten WM in Russland vorerst bleiben, genauso Flick nach der Blamage in Katar. Diesmal nicht. Und das dürfte den DFB viele Millionen Euro kosten. Der Nagelsmann hat noch 2 Jahre Vertrag und sein Nachfolger wird ja auch nicht ehrenamtlich arbeiten. Seinen Wunschkandidaten Jürgen Klopp müsste der DFB aus seinem Red Bull-Vertrag rauskaufen. Also das war mal eine richtig teure WM-Pleite der Nationalmannschaft.
16: Soweit das Neueste aus dem StarFM News Center.
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8: Wir schauen auf die aktuellen Temperaturen in der Region in Franken. In Feucht, in Rot und in Horbach sind es gerade so knapp über 19 Grad. Wir erreichen heute aber noch ein paar Grad, sind da noch drin. 25 Grad wird ein schöner Tag. Ein sonniger Tag mit 14 Stunden Sonne und keinem Regen. Die Nacht dann sternklar mit 11 Grad. Morgen nochmal genauso schön wie heute. 11 Stunden Sonne bei 26 Grad. Dann ist aber auch schon wieder vorbei mit schönem Wetter, denn am Sonntag 24 Grad, überwiegend regnerisch und bewölkt das Ganze. Montag, naja, geringe Chance auf Regen, aber eine ziemlich hohe Chance auf Wolken bei 28 Grad. Und überhaupt die nächste Woche, also das ist durchwachsen. Am Dienstag dann viele Wolken, keine Sonne, Gewitter örtlich mal bei 25 Grad. Also genieße heute und morgen, danach wird es wirklich unbeständiger. Wir gucken auf Frankenstraßen, die B8 Richtung Nürnberg. Hier brauchst du 5 Minuten im Stop-and-Go zwischen Ochenbruck und Feucht. Auf der A6 Richtung Nürnberg vorsichtig fahren. Hier liegt eine Holzpalette auf der Fahrbahn, und zwar auf der linken Fahrbahn zwischen Kreuz Altdorf und Kreuz Nürnberg Ost. Auf der A3 Richtung Würzburg zwischen Nürnberg Nord und Erlangen-Tennenlohe blockiert ein defekter PKW mittlerweile die Standspur. Dann der Frankenschnellweg in Höhe Volkmannstraße. In beiden Richtungen laufen wohl Leute auf der Fahrbahn rum, die an den Autos betteln. Wir wollen Geld haben oder was auch immer. Also hier bitte vorsichtig fahren, die sind wohl sehr unvernünftig. Auf der A9 Richtung Nürnberg zwischen Hormersdorf und Schneitach in beiden Richtungen Schmutz auf der rechten Spur. Und auf der A3 Richtung Regensburg zwischen Kreuz Nürnberg und Kreuz Altdorf. Defektes Auto im Baustellenbereich blockiert gerade die rechte Spur. Gewitz wirst du aktuell auf der A73, Frankenschnellweghöhe Erlangen Zentrum. Jede Menge Blitzer in Nürnberg, Ostendstraße, Sulzbacher Straße, Liegnitzer Straße auswärts. In der Karl-Schönleben-Straße blitzt es, dann in der Frankenstraße, Siegmundstraße und im Braunsbacher Weg. Weitere Blitzer stehen in Fürth in der Facher Straße, in Zirndorf in der Fürther Straße, Steinmühlstraße und in Altdorf in der Rascher Straße. Und wenn du noch was entdeckt hast für die Liste Stausblitzer, gerne her damit, ruf an oder schick deine WhatsApp-Sprachnachricht einfach kostenlos an die 0800 0303 666. Vielen Dank, komm gut durch und hab eine gute Fahrt.
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8: Mit Thomas. Ja, ich hätte ihn auch gern getroffen, den Mick Jagger in London, aber das war Wolfi vorbehalten und der Typ hat nichts gesagt, ne? Hat wirklich seine Verschwiegenheitserklärung wirklich sehr, sehr wörtlich genommen. Nichts ging an sich, ne? Hieß mir so, ja, ich habe Mick Jagger getroffen, habe den interviewt, irgendwie Foreign Tongues vor allen anderen schon gehört, geiles Album. Man ist so ein bisschen neidisch, ne? Aber wir können alles das haben, was Wolfi auch hatte, ja? Sein Podcast mit Mick Jagger kommt Montag hier on air und du kannst das Album Foreign Tongues von den Rolling Stones, kommt ja nächste Woche Freitag raus, auch schon vor allen anderen hören, nämlich am Donnerstag davor. Und wenn du sagst, da habe ich Bock drauf. Da habe ich richtig Bock drauf, in so einer exklusiven Listening-Session noch eine exklusive Vinyl kaufen zu können, in einer exklusiven Vinylfarbe, dann melde dich mal an in der StarFM-App, starfm.de und sag, du willst die Rolling Stones als allererstes hören. Ne? Drück dir ganz, ganz doll die Daumen und wir starten jetzt rein, nicht mit den Rolling Stones, sondern mit Oasis, Blink-182, Nickelback, Queen und Linkin Park. Emptiness Machine. Happy Friday.

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0: Royal Republic waren das gerade mit Baby. Lustiges Erlebnis mit Royal Republic. Ich muss immer, wenn ich die Band höre, daran denken, dass wir mal ungewöhnliche Konzerte präsentiert haben, du weißt. Und Royal Republic haben wir das kleinste Konzert gespielt. Wir haben die ganze Band in eine Telefonzelle gestapelt. Und Adam, der Frontmann von Royal Republic, hat hier fleißig geübt vorher in den heiligen Hallen von Star FM. Und sie ist eine Gitarrenseite gerissen. Keiner hatte eine Gitarrenseite. Bin dann extra zum Musikladen gefahren, irgendwie hab eine Gitarrenseite geholt. Adam hat die aufgezogen. Was soll ich dir sagen? Keine 15 Minuten später, wieder Seite gerissen, wieder in den Gitarrenshop gefahren, dann die Band in die Telefonzelle gestopft. Und was soll ich dir sagen, was bei dem kleinsten Konzert der Welt passiert ist, mit Royal Republic in der Telefonzelle, wieder Seite gerissen. Adam haut richtig in die Tasten, in die Seiten meine ich natürlich, nicht in die Tasten. Royal Republic waren das gerade mit Baby, das hat er auch gerade in dem Song wieder bewiesen. Crazy Typ, und die Geschichte, die hängt mir immer nach, wenn ich irgendwie an Royal Republic denke und wenn ich Royal Republic höre.
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0: Wollte sie dir nicht vorenthalten. Wir kommen zurück zum New Rock Friday heute. Die neuesten Neuerscheinungen hörst du bei mir. Und ich sage, ey Kinder, wie die Zeit vergeht, ne? Das merkt man an solchen Geschichten, wie ich dir eben erzählt habe. Das merkt man aber, finde ich, gerade auch dann, wenn so ein Album, das du irgendwie noch im Schrank hast, Jubiläum feiert und man so denkt, what? So lange habe ich das schon? Das kann ja nicht schon wieder 20 Jahre her sein. Doch, bei dem Teil hier ist es tatsächlich schon wieder 20 Jahre her.

0: 2006, da kam Motorheads 18. Studioalbum Kiss of Death raus. Damals der Nachfolger von Inferno 2004. Mit Songs wie zum Beispiel Sucker oder God Was Never On Your Side. Und mit Gastauftritten von Mike Inez von Alice in Chains oder CeCe DeVille von Poison. Heute ist die Jubiläumsausgabe vom 20-Jährigen erschienen. Und was ist jetzt anders? Also, die 20th Anniversary Edition von Kiss of Death von Motorhead wurde neu in halber Geschwindigkeit von den Originalbändern gemastert. Hä? Der Musikchef Jakob, was bedeutet das jetzt genau?
1: Die kurze Erklärung ist, klingt besser.
0: Gibt es auch eine längere vielleicht?
1: Ja klar, gibt es eine längere Erklärung. Also ganz am Ende ist es ganz einfach. Du hast ein originales Master. Die Band geht ins Studio, nimmt ihr Album auf, dann geht es ins Schneidstudio und die nehmen dieses Band. Dann gibt es quasi eine Schneidmaschine, ja, die in eine blanke Platte die Rillen reinschneidet, von der dann später die Schallplatten gepresst werden. Ja, okay. So weit, so schön. So. Das Band läuft, der Schnitt sozusagen läuft in derselben Geschwindigkeit mit. Das nimmt das auf, 1:1. Soweit klar?
0: Mhm.
1: So.
0: Ja, ja.
1: Du hast natürlich bei Geschwindigkeiten immer auch physikalische Verluste, weil eine Platte zu schneiden heißt ja, dass sich ein Stichel auf dieser Kupferfolie mechanisch bewegt. Der bewegt sich hin und her, rauf und runter, macht die Amplituden laut, leise, hohe, tiefe Töne, ne? Wenn das in normaler Geschwindigkeit läuft. Wenn du das jetzt in halber Geschwindigkeit machst, hat der Schnitt sozusagen viel mehr Möglichkeiten, langsamer die Tonfrequenz nachzuschneiden und nachzuziehen, was am Ende bedeutet, dass die Detailtreue der Aufnahme auf der Platte einfach viel besser ist als beim Original.
0: Nerdy, ne? Hm? Aber jetzt weißt du wenigstens Bescheid. Dazu gibt's Liner Notes von Dave Ling und noch eine exklusive Live-LP mit dem Auftritt von Motorhead beim Lowlands Festival 2007 in den Niederlanden, den Ort kann ich aussprechen. Erstmals auf Vinyl erhältlich und obendrauf auch noch 3 weitere Bonustracks. Also wenn das kein Grund ist, Kiss of Death zum ersten Mal zu kaufen oder nochmal zu kaufen, dann weiß ich es auch nicht. Heute draußen jedenfalls Motorhead Kiss of Death, die 20th Anniversary Edition.
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Instrumente für ein paar Musiker, aber eine komplette Musikrichtung für die ganze Menschheit. Dexter and the Moon Rocks bringen Steinchen vom Mond mit und ihren Grunge Rock aus Texas direkt in die Star FM Playlist mit Freakin' Out. Yeah.

0: Rolling Stones sind wieder da und wir schenken dir exklusive Tickets. Foreign Tanks, das wollte ich sagen. Foreign Tanks heißt, das kommende Album kommt nächste Woche Freitag raus und du kannst es vor allen anderen hören, nämlich schon am Donnerstag davor, exklusiv bei der Pre-Listening-Session. Jan ist jetzt in der Leitung. Hallo lieber Jan, guten Tag.
1: Hallöchen.
0: Das war gerade ein bisschen verwirrend, deswegen bin ich auch so ein bisschen ich dachte, ich rufe bei Dietmar an und du sagst, hier ist der Jan, aber ich will auch zu den Rolling Stones. Wir rufen mal die gleiche Nummer an. Ihr seid Vater und Sohn, ja?
1: Vater und Sohn, korrekt.
0: Und beide Rolling Stones Fans, lass mich raten, du hast es von deinem Dad.
1: Ich hab's von meinem Dad, das ist korrekt.
0: Sehr gut. Also beide große Stones Fans, welches ist aktuell dein Lieblingsalbum von den Stones?
1: Gibt's auch eins? Ich bin gerade dabei, die ganze Plattensammlung von meinem Vater durchzugucken. Also da ist auf jeden Fall eine Menge dabei.
0: Und jetzt kommt noch eins dazu. Foreign Tanks, wie gesagt, kommt nächste Woche Freitag raus. Wir haben exklusive Plätze reserviert. Ihr seid die Ersten, die es hören am Donnerstag in der exklusiven Listening Session. Dazu gibt's ja in jeder Stadt, kannst du exklusiv kaufen, eine exklusive Vinylfarbe, streng limitiert. Hot Pink in Hamburg, Berlin Ochsblatt Vinyl, Köln hat eine blaue Vinyl, eine Aqua Vinyl, München Orange. Werdet ihr das Album kaufen in einer limitierten Edition, wisst ihr schon? Oder erstmal hören, ne, vielleicht?
1: Auf jeden Fall. Das kommt auf jeden Fall in die Sammlung. Das muss...
0: Sehr gut. Jan und Dad, ihr seid auf jeden Fall beide mit dabei bei der Pre-Listening-Session. Bleibt in der Leitung, wir klären alles Weitere und ich wünsche euch beiden schon mal ganz, ganz, ganz viel Spaß und Grüße an den Pepper, ja?
1: Vielen, vielen Dank.
0: Sehr gerne, Jan. Bleib in der Leitung. Danke dir. Ciao. Du willst auch dabei sein? Dann jetzt auf starfm.de und in der Starfm Rock-App anmelden. Und wie Mick Jagger so privat ist, Wolfi hat Mick getroffen in London und seinen Rock-Talk gibt's als Podcast ab Montag.

0: New Rock Friday Zeit immer noch.
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0: Also der Trend, sich als Band Masken aufzusetzen, der scheint ja heute immer noch ungebrochen zu sein. Ne? Von Slipknot über Ghost bis hin zu neuen Bands wie Freud aus Österreich ist da eine ganze Menge Maskenzeug dabei. Ne? Letztendlich werden dann aber nur die bestehen bleiben, die nicht nur Halloween-mäßig auf ihre Verkleidung setzen, sondern eben dazu auch noch gute Musik liefern, oder? Ist ja immer noch die Hauptsache im Musikgeschäft. Bleibt auch so. Und damit sind wir bei Dominum aus Nürnberg angekommen.
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0: Dominum, flotter Fünfer, rund um Frontmann Dr. Dead, haben sich mittlerweile wirklich eine riesen Fanbase erspielt mit ihrem Sound und hauen heute mit Night is Calling ihre dritte Platte raus. Glückwunsch zu der Scheibe, Dominum, also Night is Calling heute draußen, und ich schlage vor, wir hören jetzt exklusiv am New Rock Friday schon mal rein in Night is Calling. Hier sind Dominum mit ihrer aktuellen Scheibe Dark Melodies.

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11: Im Studio Michael Bottlick. In Nürnberg fahren die ersten Straßenbahnen nach fast einer Woche Stillstand wieder. Die VAG hat die Strecke von der Worzeldorfer Straße über die Landgrabenstraße zum Plärrer freigegeben. Zunächst im 10-Minuten-Takt. Weitere Abschnitte sollen schrittweise folgen, müssen aber erst vollständig gereinigt sein. Das gesamte Netz wird deshalb wohl noch einige Tage brauchen. Der Grund für den Ausfall, die anhaltende Hitze, hatte die Vergussmasse zwischen Gleis und Straße aufgeweicht, sodass ein sicherer Betrieb nicht mehr möglich war. Ersatzbusse und Taxen bleiben vorerst weiter im Einsatz. Warme Temperaturen und angekündigter Regen sorgen in den kommenden Tagen für gute Bedingungen für Stechmücken. Experten rechnen deshalb mit einem Anstieg der Population. Besonders Gartenbesitzer sollten vor allem mögliche Brutstätten im Blick behalten. Thomas Pleskin.
12: Feuchtigkeit und Wärme sind für viele Mückenarten ideale Voraussetzungen. Während die heimische Hausmücke vor allem größere Wasseransammlungen nutzt, reichen der asiatischen Tigermücke schon kleinste Pfützen in Blumentopfuntersetzern oder Vogeltränken. Das Leibniz-Zentrum für Agrarlandschaftsforschung rät deshalb, Regentonnen abzudecken und stehendes Wasser regelmäßig zu entfernen. Nach Einschätzung der Experten könnten die aktuellen Temperaturen außerdem die Ausbreitung des West-Nil-Virus begünstigen, das in Deutschland bereits vorkommt.
11: Soweit das Neueste aus dem Star-FM News Center.
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11: Spanien steht im WM-Achtelfinale nach einem klaren 3:0 gegen Österreich. Auch Portugal ist weiter. Sie haben Kroatien in Toronto mit 2:1 geschlagen. Spanien und Portugal treffen jetzt im Achtelfinale direkt aufeinander. Ein echtes Iberia-Derby. Die Partie Schweiz-Algerien ist 2:0 zu Ende gegangen.
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14: Aktuell 20 Grad in Nürnberg, 20 Grad sind es in Karlsburg, 20 Grad sind es in Kleinsendelbach und 20 Grad, ja, vermutlich auch gerade bei dir, vor der Haustür. Wir gucken auf die Star-FM-Prognose. Heute erreichen wir noch 25 Grad oder sollen noch 25 Grad erreichen. 14 Stunden Sonne insgesamt. Erstmal kein Regen in Sicht. Erstmal. Morgen auch noch nicht. Nachts 11 Grad. Morgen 26 Grad mit 11 Stunden Sonne. Ähnlich schön wie heute. Aber dann kommt der Regen, nämlich am Sonntag bei 24 Grad. Nur 3 Stunden Sonne und 85% Regenwahrscheinlichkeit. Wirklich hässlich. Ja, und ehe wir dann die nächste Hitzewelle erwarten, müssen wir erstmal durchhalten bis Mitte nächster Woche. Ab Montag nur noch so 25 Grad. Viele Wolken, immer wieder Regenschauer und örtlich auch mal ein Gewitter. Wir gucken auf Frankenstraßen und haben erstmal einen Star Ranger hier gerade.
15: Auf der B8, Neustadt in Fahrtrichtung Nürnberg, auf kurz nach der Abfahrt Gebersdorf hat es einen Unfall gegeben. Die stehen ganz schon relativ lang, also die stehen bis schon weit hinter der Sigmundstraße und es ist vor allem vollgesperrt. Also da ist die steht die Feuerwehr komplett und macht alles dicht gerade.
14: Ja, danke dir fürs Bescheid sagen. Ja, also auf der Südwesttangente Nürnberg-Gebersdorf, Schweinau, schwerer Unfall. Polizei, Rettungswagen sind aber wohl schon vor Ort. Also du hast gehört, Richtungsfahrbahn gesperrt, empfohlene Umleitung über Nürnberg und Fürth. Aber wenn du noch kannst, umfahr das Gebiet am besten weiträumig. Weitere Verkehrsbehinderungen gibt es auf der A6 Richtung Amberg zwischen Kreuz Nürnberg-Ost und Kreuz Altdorf. 3 Kilometer Stau, aktuell sind es hier knapp 10 Minuten mehr. Dann vorsichtig auf der A6 Richtung Nürnberg zwischen Kreuz Altdorf und Kreuz Nürnberg-Ost. Hier wird gerade eine Ölspur beseitigt, die ist auf der linken Spur. Und der Frankenschnellwillkür-Volkmannstraße in beiden Richtungen laufen Personen auf der Fahrbahn rum zwischen den Fahrzeugen. Die wollen irgendwas von dir, wahrscheinlich Geld. Also bitte vorsichtig fahren da. Es blitzt. Auch das noch, ja. Auf der A73 Frankenschnellwillkür Erlangen Zentrum zum Beispiel. Dann Nürnberg, die Blitzer Ostendstraße, Sulzbacher Straße, Liegnitzer Straße stadtauswärts. In der Karl-Schönleben-Straße Blitzes, in der Welser Straße, in der Siegmundstraße und im Braunsbacher Weg. Dann in Zirndorf, Fürther Straße, Steinmühlstraße und in Altdorf in der Rascher Straße. Und wenn du noch was hast für die Liste, Staus, Blitzer, gerne her damit. Ruf mich einfach an oder schick mir kostenlos deine WhatsApp-Sprachnachricht an die 0800 0303 666. Gute Fahrt, vielen Dank.
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14: Mit Thomas. Hey, schön, dass du mit dabei bist. Das ist New Rock Friday. Ja, immer noch alles was Neues stellen wir dir vor hier, was rockrelevant ist am New Rock Friday. Gestern waren die Broilers rockrelevant, ja, Open-Air-Konzert in Nürnberg. Ich will auf jeden Fall mal hören, wie es bei den Broilers war. Ich konnte leider nicht dabei sein, aber ich bin mal gespannt, was du sagst, denn du warst dabei. Hören wir uns gleich mal an nach Nirvana, den White Stripes, Van Halen mit Dreams und jetzt The Offspring und Make It All Right. Ich wünsche dir einen wunderschönen Freitag. Viel Spaß auf der Arbeit.

0: Lex und Jerry waren das gerade Celebrate hier bei Starfam at Work. Ja, und du hast gestern auch einen richtig schönen Abend zelebriert, ne? Was bei den Broilers beim Start zu den Open Airs in Nürnberg? Wir haben dich hingeschickt. Wie war's denn?
1: Ich weiß gar nicht, wie ich mich bedanken soll für dieses scheiß geile Konzert heute von den Broilers. Wie man vielleicht an meiner Stimme hört, habe ich mich komplett verausgabt, habe es absolut genossen, mit meiner besten Freundin an meiner Seite 2,5 Stunden durchfeiern und nur genießen. Ein Hit jagt den nächsten. Ach, Jugendzeit, du bist wieder komplett aufgelebt. Jeder, der sie noch nicht live gesehen hat, muss sie definitiv sehen. Ich weiß zwar noch nicht, wie ich morgen arbeiten soll, aber wir haben die Broiler schon gesagt, meine Sache, mein Problem. In diesem Sinne, rockt weiter, bleibt wie ihr seid, bietet solche geilen Konzerte an, ihr seid spitze.
0: Ja.
1: Ich danke euch, eure Nadja.
0: Sehr gerne, Nadja. Ich hoffe, du bist heute dann doch noch irgendwie gut zur Arbeit gekommen und überstehst den Tag gut. Aber ja, also kann ich nur beipflichten, wer die Broilers noch nicht live gesehen hat, der sollte sie sich mal live angucken. Wie gesagt, das war gestern der Auftakt. Morgen spielen die Broilers in Dresden, dann geht's weiter 11. Juli Düsseldorf, also quasi das Heimspiel über Kassel, Wien, in Born. Ich spiele sie nochmal in Rostock nochmal am 15. August und dann nochmal die Abschlusskonzerte nachher im Dezember. 3 Konzerte hintereinander in Düsseldorf. Also Broilers war gestern auf jeden Fall wieder mal wie immer bei den Broilers eigentlich ein voller Erfolg.
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0: Thunderstruck, na klar, AC/DC. Und jetzt will ich doch mal hören, ob der Film, der gestern im Kino läuft, bei dir auch eingeschlagen hat wie ein Blitz.
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0: Vielleicht auch nur bei den Kids, vielleicht auch bei dir. Minions and Monster hast du dir gestern angeguckt als Movistar-Kritiker im Kino. Der dritte Teil der Minions-Filmreihe.
2: Die Minions sind zurück. Und sie sind mysteriöser denn je.
3: Buddy.
4: Humphrey.
3: Pinata. Carbonara. Lasagna.
0: Ja, also der Film spielt jedenfalls im Hollywood der 1920er Jahre. Die Minions sind da an einem Film und überzeugen den Regisseur davon, ihnen die Idee für einen Monsterfilm zu gestatten. Da aber ein Monster für den Film fehlt, beschwören sie mit Hilfe eines magischen Buches ein grünes Wesen. Und so weiter und so fort. Deutsche Stimmen kommen von Bill Kaulitz, Tom Kaulitz und Christoph Waltz. Wie war es im Film, im Kino?
5: Wir waren gerade in Minions und Monsters mit meinem 13-Jährigen. Dem hat der Film super gut gefallen. Er würde ihn jederzeit wieder reingehen. Für mich war es schönes Popcorn-Kino. Ist lustig, man kann auch als Erwachsener damit lachen.
6: Wir fanden das einen total netten Familienfilm, hätten aber gerne mehr gelacht und gehofft, dass es ein bisschen lustiger wäre.
7: Sehr kurzweilige Geschichte. Man kriegt eigentlich genau das, was man erwartet. Wenn man als Erwachsener alle Filmanspielungen sucht und versteht, dann hat man echt eine gute Zeit.
8: Es ging vor allem um die Freundschaft zwischen zwei Minions und deren Weg nach Hollywood. Teilweise war die Geschichte aber trotzdem ein bisschen unerwartet und sprunghaft. Lustig ist aber, wie sie immer ihren Big Boss suchen und warum sie ihn dann meist dennoch verlieren. Und somit ist der Film aber trotzdem sehr empfehlenswert.
9: Es ist sehr schönes, dummes Lachen zum Abschalten, perfekt für den Alltag. Ich würde 4,5 von 5 geben. Ich würde aber sagen, man muss dafür nicht unbedingt ins Kino gehen. Aber auf jeden Fall sehr, sehr sehenswert.
0: Ja, mach was draus, ne? Dann viel Spaß im Kino mit Minions and Monster. Und du weißt, wir brauchen dich jede Woche als Star für Movistar-Kritiker, denn nur deine Kritik, nur deine Meinung zählt bei uns. Also, nächsten Donnerstag ist es wieder soweit. Da schicken wir dich wieder ins Kino als Star im Movistar.

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16: Im Studio Jan Seifert.
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16: Jetzt ist es offiziell, Nagelsmann ist raus. Der DFB hat sich heute von seinem Bundestrainer getrennt, nachdem er ja gestern schon darum gebeten hatte. Seine beiden Assistenten Glück und Hübner gehen ebenfalls. Spannend, auch der DFB will Jürgen Klopp als Nachfolger, wie schon eine Mehrheit der Fans laut Umfragen zuvor. Außerdem hat Sportgeschäftsführer Andreas Rettig angekündigt, seinen Vertrag bis Ende des Jahres auslaufen zu lassen. Nagelsmanns Abfindung laut Bild 7 Millionen €. Und jetzt weitere Meldungen des Tages. Bessere Sicht für Zuschauer, mehr Komfort, mehr Toiletten, mehr Kioske. Das Max-Morlock-Stadion hier bei uns in Nürnberg wird zur Großbaustelle. Die Stadt und der Club haben heute zum aktuellen Stand der geplanten Arbeiten informiert. Geplant ist ja unter anderem ein neuer VIP-Bereich. Die Baukosten liegen bei bis zu 280 Millionen Euro. Derzeit wird geprüft, wohin der erste FC Nürnberg während der Bauphase für Spieler ausweichen kann. Die gute Nachricht zuerst, seit dem Morgen fahren die ersten Straßenbahnen wieder hier in Nürnberg, aber die nächste Einschränkung kündigt sich an. Bei der S2 zwischen Nürnberg und Roth fallen ab kommender Woche vor allem nachts Züge wegen Bauarbeiten aus. Wichtig für alle, die zur Challenge Roth wollen, am Sonntag fährt noch alles normal. In den Sommerferien gibt's dann auch tagsüber eine Vollsperrung der Strecke, als Ersatz fahren Busse, die nehmen aber keine Räder mit. Deutschland diskutiert über die Krankschreibung ab Tag 1. Die Koalition will die telefonische Krankschreibung abschaffen. Wer nicht arbeiten kann, muss sich künftig persönlich beim Arzt ein Attest holen. Kanzleramtschef Thorsten Frey begründet das im NTV-Frühstart mit auffälligen Zahlen.
17: Fakt ist, dass wir insbesondere zu Wochenstart und Wochenende besonders viele Krankheitstage haben. Das kann man, meine ich, nicht medizinisch erklären. Ich unterstelle gar nichts, sondern ich schaue mir nur die Zahlen an, die da sind. Uns geht es darum, dass diejenigen, die krank sind, das vom Arzt auch testiert haben. Ich glaube, das ist nicht zu viel verlangt und das hat im Übrigen bis zur Corona-Pandemie auch der geltenden Rechtslage in Deutschland entsprochen.
16: Wie das genau umgesetzt werden soll, bleibt aber noch unklar. Kanzler Merz hat zwar klargestellt, dass man dafür nicht zwingend am ersten Tag in die Arztpraxis muss, aber wie und wo man dann an den Schein kommt, dazu gibt es bisher noch keine konkreten Antworten. Das Gesundheitsministerium verweist auf die Möglichkeit einer Videosprechstunde. Soweit das Neueste aus dem Star FM News Center.
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18: Dann schauen wir wieder mal auf die aktuellen Temperaturen in Franken bei uns. 21 Grad haben wir derzeit und die Sonne scheint. Schöner geht's doch gar nicht, ne? Doch, geht schöner. Wird nämlich sogar noch ein bisschen wärmer. 25 Grad, insgesamt 14 Stunden Sonne heute. Heute Nacht geht's runter auf 11 Grad, bleibt aber trocken. Morgen am Samstag, ich bin erstmal vorsichtig und sage nicht am ganzen Wochenende, morgen am Samstag sonnige 26 Grad, denn am Sonntag haben wir schon wieder Regenwahrscheinlichkeiten um die 85%, 24 Grad und nur noch 4 Stunden Sonne. Also der Sonntag wird schon ungemütlich, ist so der Vorbote auf die nächste Woche. Da regnet es nämlich Montag, Dienstag, Mittwoch immer wieder mal Sonne, Wolken, Regen im Wechsel bei Werten so um die, naja, maximal 25 Grad. Wir gucken auf Frankenstraßen, die Südwesttangente, Fürth Richtung Nürnberg. Stau zwischen Fürth Süd und Nürnberg-Gebersdorf. Die Straße ist gesperrt zwischen Gebersdorf und Schweinau nach einem schweren Motorradunfall. Dadurch also auch Stau auf der Gebersdorfer Straße und auf der Rotenburger Straße in beiden Richtungen. Und Nürnberg die Würzburger Straße, die B8 zwischen Hafenstraße und Billinganlage. Ja, Stop and Go, aktuell brauchst du so 5 Minuten länger. Geblitzt wird Nürnberg in der Ostendstraße, in der Sulzbacher Straße, in der Welser Straße, in der Karl-Schönleben-Straße und im Braunsbacher Weg. Dann Blitzer in Fürth, in der Facher Straße, Oberasbach, Rotenburger Straße und Stein auf der Mühlstraße. Hast du noch was für die Liste? Ruf gern durch oder schick, du kennst das Spiel ja, kostenlos deine WhatsApp-Sprachnachricht hier direkt ins Star-FM-Studio 0800 0303 666. Vielen Dank, komm gut durch, hab eine gute Fahrt.
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18: Letzte Stunde Star-FM At-Work für heute. Ich bin Thomas, der alte Franke. Freue mich, dass du mit dabei bist. Wünsche dir einen wunderschönen New Rock Friday hier. Gleich nochmal so ein kurzer Überblick, falls du heute was verpasst hast, was so alles neu rausgekommen ist. Kleiner Spoiler übrigens, wir hören uns morgen früh wieder ab 8.45 Uhr. Gleiche Stelle, gleiche Welle quasi hier. Jetzt aber erstmal, wie gesagt, jede Menge Maximum Rock, die Rock News. Nochmal einen kleinen Überblick zum New Rock Friday und natürlich jede Menge Maximum Rock. Die Toten Hosen nur nach vorn habe ich dabei. D.A.D. gleich aus den 80s Sleeping My Day Away gibt's nach Ghost und den Reds.

0: Star FM mit Wolkesan. Ich wünsche dir einen wunderschönen Freitagnachmittag und es ist
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0: New Rock Friday hier bei Star FM. Die rockrelevantesten Neuerscheinungen, alle Alben, alle Singles, EPs, was heute rauskommt, beleuchten wir ein bisschen näher. Deep Purple mit Splat ist heute neu rausgekommen. 6 Jahrzehnte Karriere von Deep Purple und kein bisschen leise. Die Jungs, ja, die Herren, muss man ja schon sagen. Neues Album Splat ist ihr 24. Studioalbum, laut Ian Gillan. Das härteste, was sie je gemacht haben. Hier. Splat steht übrigens für das Geräusch, wenn ein Insekt mit hoher Geschwindigkeit gegen die Windschutzscheibe knallt, sagt die Band. Okay. Die sagen, für das Tier ist es das Ende. Für Ian Gillan zum Beispiel ein Übergang in eine neue Transformation, einen neuen Bewusstseinszustand. Abgefahrener Gedankengang, aber geile Mucke auf jeden Fall. Deep Purple Splat, also heute das 24. Studioalbum draußen. Dann die Neuauflage, die Wiederauflage von Doro Live. Ursprünglich mal in den frühen 90ern veröffentlicht, bringt das Ding das legendäre Konzertdokument zurück. Endlich in die Regale. Die neue CD-Edition bietet das komplette Doro Live-Album in neuem, kraftvollem, dynamischen Sound, noch dynamischer. Das Material wurde da extra sorgfältig aufbereitet und ja, also für Doro-Fans auf jeden Fall ein Muss. Das Live-Album jetzt also wieder mal erhältlich und du bist quasi vorne direkt in der vordersten Reihe der Bühne. Motorhead-Fans, aufgepasst, es ist schon wieder soweit, ja, Kiss of Death wird 20. Kiss of Death, der Nachfolger damals von Inferno, Motorheads 18. Studioalbum, jetzt in der 20-Jahre-Edition hier. Was ist jetzt eigentlich neu? Die Jubiläumsausgabe zum 20-Jährigen bestehen wurde neu in halber Geschwindigkeit von den Originalbändern gemastert. Dadurch klingt sie noch viel geiler, enthält Liner Notes von Dave Ling. Zusätzlich eine exklusive Live-LP mit dem Auftritt von Motorhead beim Lowlands Festival 2007 in den Niederlanden. Zum ersten Mal auf Vinyl erhältlich. Die CD erhält dann noch 3 weitere Bonustracks. Und es gibt eine neue Single heute von den Bad Wolves. Und nicht nur eine neue Single, sondern auch noch eine neue Frontfrau. Zum ersten Mal jetzt eine Frontfrau, nachdem sie ja mit den Ex-Frontmännern Tommy Vext oder auch mit Daniel Jaskiewicz ein bisschen Pech hatten. Jetzt machen sie also die Linkin Park-Variante und haben eine Frau namens Killboy an der Spitze. Eigentlich heißt die Sarah Skinner, aber genannt ist Killboy und die neue Single mit ihr klingt richtig geil, heißt Painted Red.

0: Ja, so klingt die Bad Wolves also jetzt mit Killboy an der Front. Paint It Red. Auch heute neu rausgekommen, die Single. Soweit erstmal ein kleiner Überblick hier am New Rock Friday.
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0: Stupid.
1: Was für ein netter Typ. Alice Cooper, Hey Stupid, kann ich beurteilen, weil ich ihn schon mal interviewt habe und war total begeistert, total geflasht, was das für ein netter Kerl ist. Also, gerade gehört hier Hey Stupid in deiner Star FM Playlist. 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Kommen wir mal zu deinen Rock News.
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1: Und fangen wir an mit Metallica. Metallica haben $100.000 an die Opfer der Erdbeben in Venezuela gespendet. Über 2.000 Menschen sind da ums Leben gekommen, 11.000 Schwerverletzte. Metallica haben ja 2017 ihre All Within My Hands Stiftung gegründet, sind seitdem immer zur Stelle, wenn irgendwo Hilfe nötig ist. Und weit über $10 Millionen hat die Stiftung in den letzten Jahren schon gespendet. Und auch Rush helfen den Menschen in Venezuela. Die Band verkauft gerade ein eigens entworfenes Bandshirt und der Erlös geht ebenfalls an die Erdbebenopfer. Also tolle Geschichte. Tolle Geschichte auch, was Itchy jetzt veröffentlicht haben. Sie haben nämlich gesagt, ja gut, okay, wir geben es ja zu, es kommt ein neues Album. Es war ja immer so ein bisschen Ungewissheit, immer mal wieder ein neuer Song ist erschienen in den letzten Wochen. Jetzt also, ja, die Vermutungen bekommen jetzt recht. Es gibt ein neues Album, es wird ein neues Album kommen, wird frei nach Bob Ross Happy Little Accidents heißen und am 16. Oktober erscheinen. Das 10. Itchy-Album wird es dann sein, kannst du ab heute vorbestellen. Und noch was, am 30.10., da startet dann die große Tour von Itchy im Löwensaal in Nürnberg. Bis Mitte Januar spielen sich die Jungs dann einmal quer durch Deutschland, Österreich und die Schweiz. Viele der Konzerte präsentiert natürlich von uns, von Star FM Maximum Rock. Und einen habe ich noch, Dexter Holland. Dexter Holland, Sänger von The Offspring, ist ein sehr gefragter Mann im Moment. Hat er gerade erst einen Song mit Electric Cowboy aufgenommen, Let the Good Times Roll. Haben sie auch zusammen bei Rock im Park gespielt. Jetzt ist Dexter schon wieder als Gastsänger zu hören und zwar auf einem neuen Song von Billy Morrison. Billy Morrison, Gitarrist bei Billy Idol neben Steve Stevens. Das Ding heißt Never Gonna Change. It's all I really want. Der Song wird auf dem kommenden Album von Billy Morrison zu hören sein. Neben Dexter sind da dann weitere Gäste vertreten wie Marilyn Manson, CB Real von Cypress Hill, Duff McKagan von den Guns N' Roses und Nuno Bettencourt von Extreme ist auch mit dabei. Soweit erstmal deine Rock News. 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Und jetzt Maximum Rock, was Neues von Nothing But Thieves. Die neue Scheibe heißt Evolution.
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17: Im Studio Jan Seifert. Bessere Sicht für Zuschauer, mehr Komfort, mehr Kioske, mehr Toiletten. Das Max-Morlock-Stadion wird grundlegend umgebaut. Die Stadt und der Club haben heute die Pläne vorgestellt und die kennt Christian Haffmann.
18: 150 Vorschläge waren im Rennen. Der Vorzugsplan beinhaltet 50.000 Plätze, damit Nürnberg bei WM, EM oder sogar einem europäischen Finale eine Rolle spielen kann. Die Kosten sollen zwischen 260 und 280 Millionen Euro liegen. Das charakteristische Achteck bleibt erhalten. Geplant ist auch ein markanter Balkon auf der Haupttribünenseite. Am 22. Juli entscheidet der Stadtrat, das ist dann quasi das Finale für das Projekt, das bis 2031 fertig sein soll.
17: Die gute Nachricht zuerst. Seit dem Morgen fahren die ersten Straßenbahnen wieder hier in Nürnberg, aber die nächste Einschränkung kündigt sich an. Bei der S2 zwischen Nürnberg und Roth fallen ab kommender Woche vor allem nachts Züge wegen Bauarbeiten aus. Wichtig für alle, die zur Challenge Roth wollen, am Sonntag fährt noch alles normal. In den Sommerferien gibt's dann auch tagsüber eine Vollsperrung der Strecke, als Ersatz fahren Busse, die nehmen aber keine Räder mit. Sie wollen an unser Blut. Die Mücken, die jetzt durch das feuchtwarme Wetter ideal gedeihen und sich in Blumentöpfen oder Regentonnen vermehren. Deswegen sollten Wasserspeicher abgedeckt werden und noch mehr Bedarf an unserem Blut hat das DRK angemeldet. Durch die Hitzewelle der vergangenen Woche muss der Bestand an Blutkonserven erhöht werden. Insbesondere Vorräte der Blutgruppen 0 und A reichten derzeit nur für gut einen Tag.
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17: Jetzt ist klar, Nagelsmann geht. Der DFB hat den Bundestrainer offiziell entlassen. Thomas Thunfeld.
19: Die Entscheidung sei ihm nicht leicht gefallen, erklärte Nagelsmann, aber die Nationalmannschaft habe nach so einer herben Enttäuschung die Chance auf einen unbelasteten Neuanfang verdient. Den soll jetzt Jürgen Klopp gestalten. Er sei grundsätzlich bereit dazu, erklärte der DFB. Die Verbandsspitze kündigte Gespräche mit dem früheren Erfolgstrainer von Borussia Dortmund und dem FC Liverpool an. Die dürften sehr bald stattfinden. Klopp ist ja zurzeit noch als TV-Experte bei der WM im Einsatz und steht ja grundsätzlich noch bei Red Bull als Head of Global Soccer unter Vertrag.
17: Soweit das Neueste aus dem Star FM News Center.
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4: Happy Friday. 23 Grad haben wir, maximal 25 sind drin. Heute ist sonnig und trocken und die Star FM Prognose fürs Wochenende. Ähnliche Temperaturen. Samstag, also morgen trocken und Sonntag Regen möglich. Aktuell Franken-Schnellweg hier Fürth Richtung Nürnberg. Stau zwischen Stadtgrenze Nürnberg-Fürth und an den Rampen. Hier brauchst du 10 Minuten mehr zurzeit. Und in Nürnberg-Hafenstraße hier stadteinwärts gab es einen Unfall in Höhe der Südwesttangente. Geblitzt wird zurzeit in der Rotenburger Straße in Nürnberg, Fürth-Facher Straße, Altdorf-Bayern Straße und Feucht. Höhe der Waldstraße. Hast du noch was entdeckt? Denn kostenlos anrufen unsere Ranger Hotline. Bitte eine Sprachnachricht hinterlassen. 0800 03 03 666. Dankeschön und gute Fahrt.
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4: Hey, die T-Bone hier zum letzten Mal diese Woche für dich. A und Bianca sind dann am Montag aus dem Urlaub zurück. Also die Countdown läuft, bis sie wieder da sind. Und auch Countdown läuft bis zum neuen Ausgabe der Rock Top 30, deine Hörercharts. Bin ja gespannt, was du gewotet hast. 16.45 Uhr geht's los. Und ich bringe noch die Familientickets der Deutschen Bahn noch an den Mann, Frau und Kinder. Erzähl mir dein lustigste Reiseerlebnis mit Kids und dann bekommst du Hin- und Rückfahrt inklusive Sitzplatzreservierung für die ganze Familie for free. Sprachnachricht an die 0800 03 03 666. Und jetzt Maximum Rock von Placebo, here's Black Eye.

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1: Hi, die Burner hier. Ja Mensch, morgen ist es endlich soweit.
2: Es war total geil.
1: War es die letzten beiden Jahre definitiv. Morgen steht die dritte Ausgabe Save the Core an, das Festival für alle Hardcore- und Punk-Fans im Stadionpark. Von mir gibt's jetzt nochmal die letzten Infos, was du wissen musst, damit das morgen wirklich ein toller Festivaltag wird. Also zuallererst mal sei pünktlich, 11:30 Uhr ist Einlass, 12:30 Uhr die erste Band.

0: empfehlen, dass du dich eincremen sollst, eine Cappy mitnehmen sollst. Aber nimm auf jeden Fall ein Handtuch mit und eine Badehose oder den Bikini. Neu in diesem Jahr, und das ist total geil, du kannst ins Stadionbad rüber.
1: Man kann Save the Core genießen und rüber ins Bad gehen zwischendurch, was bei der Hitze natürlich toll ist. Tatsächlich ein direkter Übergang zum Stadionbad. Die Leute können hier dann letztendlich am Übergang auch Sachen parken und lassen und kommen dann halt mit dem Save the Core Bändchen wieder zurück. Also Handtuch mitnehmen und einspringen. Und sind wir gespannt, wer es alles nutzt, und freuen uns da tierisch, dass diese Anwohnersituation mit dem Stadionbad als Nachbar tatsächlich super ist.
0: Also das sind wirklich nur ein paar Meter, da kannst du zwischen den Bands mal kurz ins Wasser hüpfen im Stadionbad. Ja, und dann natürlich der krönende Abschluss, 21.45 Uhr, das erste Mal überhaupt in Franken, die Sex Pistols.

0: Star FM, Maximum Rock, Happy Friday. Ja, und die Ferien gehen jetzt langsam los, ne? Seit gestern Niedersachsen und Bremen. Morgen starten ja Sachsen und Schleswig-Holstein in den Ferien. Und ich habe Familienbahntickets for free für dich. Nicht ganz umsonst. Eine schöne Story gehört dazu.
1: Unsere lustigste Reisegeschichte ist, dass wir das erste Mal mit meinem Sohn mit dem Zug unterwegs waren, als er knapp 3 Jahre alt war. Und ihn hat es immer fasziniert, dass durch die Lautsprecher eben immer die Ansagen kommen, wo der nächste Stopp ist und was als nächstes passiert. Und jedes Mal, wenn die Ansage wieder losging, hat er ganz aufgeregt geguckt. Auf alle Fälle habe ich ihn dann erwischt, kurze Zeit später, wie er vor dem Snackautomat stand. Und ich habe dann zu ihm gesagt, ja, was machst du denn da? Und er hat gesagt, ich rede mit dem Snackautomat, weil ich möchte, dass der Snackautomat mir was gibt. Und du hast ja erzählt, beim Zugfahren wird immer alles angesprochen, so wie eben durch die Ansagen im Zug. Da stand er dann also vor dem Snackautomat und hat die ganze Zeit gesagt, bitte gebe mir eine Schokolade, bitte gebe mir eine Schokolade. So wie im Zug gesagt wurde, nächster Halt. Ja, seitdem liebt mein Sohn Zugfahren. Mittlerweile weiß er auch, wie der Snackautomat funktioniert. Und wir würden uns riesig freuen, wenn wir ein Deutsche Bahnticket gewinnen würden.
0: Sehr schön. Kriegt ihr, Kerstin, ja? Bahnticket gehört euch. 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

sonnengereifter, lichtdurchfluteter, ehrlicher, handgemachter Punkrock aus Kalifornien hat einen Namen. Social Distortion. Nach 15 Jahren ist wieder Erntezeit mit dem Album Born to Kill. Das wurde auch Zeit. Darum muss der Song The Way Things Were auch auf die Star FM Playlist.

0: things were from Social Distortion an diesem Freitag. Star FM Maximum Rock hörst du, und das ist der Tag der Woche, worauf alle Rockfans warten. Ja, nicht nur, weil es Freitag ist und die Rock Top 30 wieder durchstartet. Es ist auch der Tag, wo neue Mucke auf den Markt kommt.
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0: Ja, 60 Jahre Rock-Karriere und kein bisschen leiser. Die

heute kommt das 24. Studioalbum der Engländer, heißt Splat. Das ist das Geräusch, das ein Insekt macht, wenn es mit hoher Geschwindigkeit gegen eine Windschutzscheibe prallt. Sänger Ian Gillan nennt das einen Übergang in einen neuen Bewusstseinszustand. Und das nenne ich englischer Humor. Dunkler geht's kaum. So, was haben wir noch da für dich? Doro-Fans hat das Warten ein Ende. Das legendäre Doro-Live-Album aus den frühen 90er Jahren ist ja schon längst vergriffen, aber die Neuauflage liegt heute bereit. Die neue CD-Edition bietet das komplette Live-Album mit jeder Schrei, jeder Schlagzeugschlag und jeder Gitarren-Solo, die das Original enthält. Und wenn wir bei Neuauflagen sind, Motorhead, Kiss of Death.

Ja, Motorhead, Kiss of Death, dieses großartige Album feiert 20-jährige Jubiläum und die Jubiläumsausgabe bietet eine exklusive Live-LP mit dem Auftritt der Band beim Lowlands Festival 2007 in den Niederlanden und erstmals auf Vinyl erhältlich. Und die CD enthält 3 weitere Bonus-Tracks. Und dann haben wir eine neue Single von Bud Wolfis. Ja, was stimmt nicht mit diesem Bild bei Bud Wolfis? Mehr dazu später in der Rock Top 30 ab 16.45 Uhr. Und jetzt, weil es mich das so angezeckt hat mit Deep Purple und der neue Song bzw. neues Album Splat, hier ist ein Track daraus, heißt Arrogant Boy in voller Länge.

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11: Im Studio Jan Seifert. Bessere Sicht für Zuschauer, mehr Komfort, mehr Kioske, mehr Toiletten. Das Max-Morlock-Stadion wird grundlegend umgebaut. Die Stadt und der Club haben heute die Pläne vorgestellt und die kennt Christian Haffmann.
12: 150 Vorschläge waren im Rennen. Der Vorzugsplan beinhaltet 50.000 Plätze, damit Nürnberg bei WM, EM oder sogar einem europäischen Finale eine Rolle spielen kann. Die Kosten sollen zwischen 260 und 280 Millionen Euro liegen. Das charakteristische Achteck bleibt erhalten. Geplant ist auch ein markanter Balkon auf der Haupttribünenseite. Am 22. Juli entscheidet der Stadtrat, das ist dann quasi das Finale für das Projekt, das bis 2031 fertig sein soll.
11: Die Mieten hier in Deutschland explodieren. Der DGB hat für 40 Großstädte die Angebotsmieten mit dem Stand von vor 10 Jahren verglichen, auch für Nürnberg. Ergebnis: eine Steigerung um fast 50%. Noch mehr Anstieg gab es hier bei uns in Bayern, in München und in Augsburg. Deutschlandweite Spitzenreiter sind Berlin und Rostock. Dort stiegen die Mieten um 83%. Die Studie war für den Gewerkschaftsbund Auftakt zum bundesweiten Aktionstag für einen Mietenstopp.
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11: Julian Nagelsmann ist jetzt auch offiziell raus. Der DFB trennt sich vom Bundestrainer und hat mit Jürgen Klopp auch schon einen Nachfolger im Auge. NTV-Reporter Felix Görer steht jetzt vor der DFB-Zentrale in Frankfurt. Felix, es kommt nicht überraschend.
14: Es war natürlich erwartbar. Der DFB hat ihm dann auch gestern ein klares Ultimatum gegeben, sich bis Montag zu entscheiden. Ansonsten wäre Julian Nagelsmann auch entlassen worden. Man sieht ja jetzt auch schon, die Gespräche mit Klopp laufen natürlich schon. Aki Watzke ist derjenige, der den engsten Draht hat. Wir dürfen nicht vergessen, er hat mit Jürgen Klopp mehrere Titel in Dortmund auch geholt, hat auch diese Bereitschaft von Klopp auch gemerkt.
11: Für den einen endet der Aufstieg in der Karriereleiter, für den anderen geht er nach der WM weiter. Nathaniel Brown wechselt zum FC Bayern. Der gebürtige Amberger verlässt seinen Verein Eintracht Frankfurt in Richtung München. Laut Bild für eine Ablöse von 50 Millionen Euro. Soweit das Neueste aus dem Star-FM News Center.
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15: Happy Freitag, 23 Grad haben wir, maximal sind 25 Grad drin. Sonnig und trocken ist es heute, die Star-FM-Prognose fürs Wochenende. Ähnliche Temperaturen, morgen trocken und Sonntag ist Regen möglich. Da haben wir eine Meldung von der A3, Würzburg Richtung Nürnberg. 7 Kilometer Stau und stockender Verkehr zwischen Kreuz Fürth-Erlangen und Nürnberg-Nord. Hier brauchst du mindestens 15 Minuten länger. Und eine Meldung von der Frankenschnellweg hier führt Richtung Nürnberg. Stau zwischen Stadtgrenze Nürnberg-Fürth und an den Rampen. Auch hier brauchst du 10 Minuten länger. Geblitzt wird zurzeit in Welkenbach, Nankendorfer Straße und Froschheim, untere Kellerstraße. Hast du noch was entdeckt? Dann bitte anrufen unsere Ranger Hotline 0800 0303 666. Es ist kostenlos. Dankeschön und gute Fahrt.
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15: Hey, die Anioli T-Bone hier. A und Bianca im Urlaub nach wie vor. Aber Countdown läuft, bis sie Montag wieder da sind. Und Countdown läuft auch noch bis zur neuen Ausgabe der Rock Top 30, deine Hörercharts. Bin ja gespannt, was du gewotet hast. Nächste Stunde, es geht ja bald los. Und jetzt Maximum Rock für dich von Three Doors Down, Genesis. Und hier sind die Interrupters mit In the Mirror.

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0: When I'm gone from Three Doors Down, Star FM, Maximum Rock, Happy Friday.
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0: Ja, du bist ja wieder im Auftrag von Star FM im Kino gewesen bei Minions and Monsters. Die Vorstellung war ein bisschen früher als gewohnt.
2: Wir waren gerade in Minions und Monsters mit meinem 13-Jährigen. Dem hat der Film super gut gefallen. Er würde ihn jederzeit wieder reingehen. Für mich war es schönes Popcorn-Kino. Ist lustig, man kann auch als Erwachsener damit lachen.
3: Wir fanden das einen total netten Familienfilm, hätten aber gerne mehr gelacht und gehofft, dass es ein bisschen...

0: gesehen, aber auf jeden Fall sehr, sehr sehenswert.
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0: 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Schönen Freitag allerseits. Ich weiß nicht, ob du das mitbekommen hast. Sony hat ja bekannt gegeben, dass ab 2028 ihre Spiele nur noch als Download geben werden. Markus meint, erkannt zu haben, worum es geht.
1: Da geht's knallhart um die Kohle. Wenn du nicht mehr tauschen kannst, dann bedeutet das, dass dein Best Buddy das Spiel nicht mal eben 2 Monate testweise spielen kann. Der muss sich das selber kaufen künftig. Du kannst die Codes nicht einfach so weitergeben. Und das ist, glaube ich, das große Problem. Die wollen einfach mehr Spiele verkaufen, beziehungsweise den Zweitmarkt trockenlegen.
0: Viele hoffen, dass da durch Downloads die Spiele preiswerter werden. Allerdings, Nadine, glaub nicht so dran.
2: Wenn sie nicht sogar teurer werden, weil die ganzen Server müssen ja noch irgendwie verbessert werden dann wahrscheinlich, weil ja alle Leute nur noch runterladen und keiner das mehr von der CD aus installieren kann. Und ja, also die finden schon Möglichkeiten, die Preise wenigstens gleich zu lassen, wenn nicht sogar, wie gesagt, zu erhöhen.
0: Also das mit den Downloads ab 2028, also hast ein bisschen Zeit, dich auf diese Idee dran zu gewöhnen.
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1: Ich bin einer, der lässt sich das nicht gefallen. Freunde der Sonne.
2: Ja, das ist Stefan Effenberg, der einen ziemlich überriechenden Mittelfinger hat. Und den setzte er auch gerne beim Fußballspielen ein. Einmal, als er für die deutsche Fußballnationalelf gespielt hat, hat er das ganze Stadion den Stinkefinger gezeigt. Das war 1994 im Spiel gegen Südkorea.
3: Gut, wir haben ja relativ schnell 3-0 geführt.
4: Ja, das dann, war okay. Oder das, richtig gut.
3: Und dann, ja, das war okay. Dann kam 3-1, dann kam 3-2. Es war mit Sicherheit nicht mein bestes Spiel. Und das war dann die Reaktion der Fans.
2: Ja, und das ging so. Ja, so klang das bei Stefans Auswechslung.
3: Dann kriegst du natürlich die Beschimpfung von den Zuschauern schon mit. Und vor allen Dingen die Pfiffe bei jedem Ballkontakt, wo ich dann auch für mich irgendwann gesagt habe und gedacht habe, also normalerweise trage ich dieses Trikot mit Stolz, aber mittlerweile, wenn es so läuft, auch nicht mehr wirklich.
2: Ja, wie gesagt, das hat sich ja Stefan nicht gefallen lassen und stand am Spielfeldrand mit erhobenen Mittelfinger.
1: Dafür habe ich kein Verständnis, muss ich Ihnen ganz ehrlich sagen.
2: Ja, der DFB auch nicht. Ne? Damit war die WM 94 in den USA für Stefan Effenberg zu Ende und seine Zeit bei der Nationalelf praktisch auch vorbei, womit Stefans guter Buddy Mario Basler nicht einverstanden war.
5: Ich finde, wenn wir so ein großes Turnier haben, dann gibt es nicht oder keinem deutschen Fan das Recht, einen deutschen Spieler so auszupfeifen und so beschimpfen im Stadion.
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0: 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Die perfekte Mischung aus Grunge, Hard Rock, Alternative und 90s. Und die Drums entstaubt kein geringerer als der Sohn von Slash. Hier ist Bored von Return to Dust. Neu auf der Star FM Playlist.

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10: Im Studio Jan Seifert. Ausgerechnet jetzt zum Wochenende. Das Naturbad Großhabersdorf bei Fürth ist gesperrt. Bürgermeister Thomas Zehmeister begründet den Schritt auf Social Media so.
11: Wir haben eine Grenzwertüberschreitung, eine deutliche Grenzwertüberschreitung und deswegen haben wir in Rücksprache mit dem Gesundheitsamt uns dafür entschieden, das Bad sofort zu schließen. Die Filter laufen auf Hochtouren. Trotzdem hat es nicht ausgereicht und deswegen bedauere ich den Schritt zwar, aber ich denke und hoffe auf euer Verständnis.
10: Wenn ein Labor grünes Licht für die Wasserwerte gibt, können ab Dienstag wieder geöffnet sein, heißt es weiter. Bessere Sicht für Zuschauer, mehr Komfort, mehr Toiletten, mehr Kioske. Das Max-Morlock-Stadion hier bei uns in Nürnberg wird zur Großbaustelle. Die Stadt und der Club haben heute zum aktuellen Stand der geplanten Arbeiten informiert. Geplant ist ja unter anderem ein neuer VIP-Bereich. Die Baukosten liegen bei bis zu 280 Millionen Euro. Derzeit wird geprüft, wohin der erste FC Nürnberg während der Bauphase für Spieler ausweichen kann. Deutschland diskutiert über die Krankschreibung ab Tag 1. Die Koalition will die telefonische Krankschreibung abschaffen. Wer nicht arbeiten kann, muss sich künftig persönlich beim Arzt ein Attest holen. Kanzleramtschef Thorsten Frey begründet das im NTV-Frühstart mit auffälligen Zahlen.
12: Fakt ist, dass wir insbesondere zu Wochenstart und Wochenende besonders viele Krankheitstage haben. Das kann man, meine ich, nicht medizinisch erklären. Ich unterstelle gar nichts, sondern ich schaue mir nur die Zahlen an, die da sind. Uns geht es darum, dass diejenigen, die krank sind, das vom Arzt auch testiert haben. Ich glaube, das ist nicht zu viel verlangt und das hat im Übrigen bis zur Corona-Pandemie auch der geltenden Rechtslage in Deutschland entsprochen.
10: Soweit das Neueste aus dem Star FM News Center.
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10: Nagelsmann geht, Klopp soll kommen, so der DFB in der Bundestrainerfrage. Aber aktuell hat Jürgen Klopp ja noch eine Verpflichtung als Kommentator bei Magenta und das soll er auch bis zum Ende der WM bleiben. Und während für den einen der Weg auf der Karriereleiter endet, geht er für den anderen weiter. Nathaniel Brown, der gebürtige Amberger, wechselt von Eintracht Frankfurt zum FC Bayern. Laut Bild für 50 Millionen Euro Ablöse.
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14: Schönen Freitag, 24 Grad haben wir, sonnig und trocken ist es. Die StarFM-Prognose fürs Wochenende, ähnliche Temperaturen. Morgen ist es trocken, Sonntag kommt der Regen. So, dicke, fette Stau auf der A6 Nürnberg Richtung Pilsen. Hier 5 Kilometer Stau zwischen Altdorf, Leinburg und Alfeld nach einem Unfall. Und dann haben wir 10 Minuten länger brauchst du nach einem Unfall. Südwesttangente Fürth Richtung Nürnberg. Stockender Verkehr zwischen Großreuth und Kreuz Nürnberg-Hafen. Und ja, also die Sperre ist aufgehoben, Unfallstelle ist geräumt, aber trotzdem brauchst du noch ein bisschen länger. Und dann noch eine Meldung von der Frankenschnellweg. Hier Fürth Richtung Nürnberg, Stau zwischen Stadtgrenze Nürnberg-Fürth und an den Rampen. Hier auch 10 Minuten länger. Blitzer kommt von Star Ranger.
15: Ja, hi, da ist der Roland. Ich bin unterwegs auf der B2 zwischen die zwei Abfahrten Bleinfeld. Steht in der Senke unten an der bekannten Stelle wieder mal der Blitz auf beiden Seiten. Das heißt, auf alle zwei Spuren. Gute Fahrt. Ciao, ciao.
14: Dankeschön, Roland. Dir auch eine gute Fahrt. Wenn du auch irgendwas entdeckst, ruf unsere Ranger Hotline kostenlos an, so wie der Roland. Und wir geben es weiter. 0800 030-3666. Dankeschön und gute Fahrt.
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14: Hey, die Andy Holly, T-Bone hier. Deutschland raus, Niederlande raus, Nagelmann raus. Und meine Amis noch drin. Woo! Die WM 2026 bringt der ein oder andere Überraschung mit. Der letzte Spieltag der 16-Finalen ist morgen. Mal sehen, ob Argentinien durchkommt. Und wer ist raus aus der Rock Top 30? Ja, nach 9 Wochen, Everlast ist raus. Stones. Kurz Aufenthalt von Freud. Sie haben eine Woche ausgehalten mit Hysteria. Und die Dauerbrenner liegt nach 11 Wochen raus mit dem Song Energies. Du hast die Karten neu gemischt, aber Déjà-vu. Das letzte Mal, wo ich die Rock Top 30 moderiert habe, waren Matzen auf die 30 und jetzt wieder. Letzte Woche noch auf die 20 mit 1995 und hier sind sie.

0: 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Letzte Woche 14, diese Woche halbiert auf die 28.
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0: Ja, jede Woche die besten Rock-Songs der Woche von die Max Maracke selber bestimmt. Nun zu einer Band, die am Wochenende eine ausverkaufte Show nach der anderen spielt. Toten Hosen. Heute und morgen Heimspiele in Düsseldorf, nächste Woche dann München und Berlin. Die Maximum Rocker haben sich die Tage im Radio zu den Toten Hosen live gesungen.
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0: Ja, und für die

0: Goed, één song hoor jij wirklich gerne. Bones for the Crows van Nickelback. Du, ja, scheinbar auch. Van 27 auf die 25 gewählt. En direct daarvoor, Neueinsteiger van 0 auf 26, Zebrahead met A Perfect Life is Such a Bore gehört.
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0: Ja, du stimmst ab auf starfm.de und in der StarFM-App über die Rock Top 30 Hörercharts. Wir spielen sie dann immer aus, jeden Freitag ab 16.45 Uhr. Vor ein paar Wochen habe ich dir einen Song von James and the Cold Gun vorgestellt. Der kommt bei dir gut an und auch wenn er ja diese Woche leicht gefallen ist. Von 21 auf die 24 von der Band, die im Herbst mit Eagles of Death Metal nach Deutschland kommt. James and the Cold Gun mit Split Seconds.

0: Eine Mischung aus Bon Jovi und Bruce Springsteen. Brian Fallon war das mit Better Before. Leicht gestiegen von 24 auf die 21. Und der Song wird ja zu finden sein auf das neue Fallon Solo-Album, was in September rauskommt.
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0: Das bringt uns zu der ersten Neuvorstellung in der Rock Top 30 in dieser Woche. Eine Band aus Florida, die seit Ende der 2000er Krach macht. Sleeping with Sirens, eine der prägendsten Bands der Warped Tour-Ära der Nullerjahre. Nach 15 Jahren und 7 Alben haben sie sich einen festen Platz in modernen Rock, Metalcore und Emo erarbeitet und würde gern einen Platz in dein Countdown haben. Wenn es dir gefällt, stimme für sie ab und wir hören dann vielleicht Sleeping with Sirens mit Houses of Matches auch nächste Woche. Hier sind sie jetzt.

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8: Im Studio Jan Seifert. Bessere Sicht für Zuschauer, mehr Komfort, mehr Kioske, mehr Toiletten. Das Max-Morlock-Stadion wird grundlegend umgebaut. Die Stadt und der Club haben heute die Pläne vorgestellt und die kennt Christian Haffmann.
9: Rund 50.000 Zuschauerplätze, keine Laufbahn mehr, die Tribünen rücken näher ans Spielfeld. Das soll für deutlich mehr Atmosphäre sorgen. Gleichzeitig bleibt die denkmalgeschützte Stadionwand erhalten und der Club bekommt ein eigenes Museum plus Fanräume direkt im Stadion. Der erste FC Nürnberg soll das neue Stadion dann auch betreiben. Die Stadt bleibt aber Eigentümer. Nächste Woche Mittwoch entscheidet der Stadtrat über das Bauprogramm.
8: Ausgerechnet jetzt zum Wochenende. Das Naturbad Großhabersdorf bei Fürth ist gesperrt. Bürgermeister Thomas Zehmeister begründet den Schritt auf Social Media so.
10: Wir haben eine Grenzwertüberschreitung, eine deutliche Grenzwertüberschreitungen und deswegen haben wir in Rücksprache mit dem Gesundheitsamt uns dafür entschieden, das Bad sofort zu schließen. Die Filter laufen auf Hochtouren. Trotzdem hat es nicht ausgereicht und deswegen bedauere ich den Schritt zwar, aber ich denke und hoffe auf euer Verständnis.
8: Wenn ein Labor grünes Licht für die Wasserwerte gibt, können ab Dienstag wieder geöffnet sein, heißt es weiter. Die Mieten hier in Deutschland explodieren. Der DGB hat für 40 Großstädte die Angebotsmieten mit dem Stand von vor 10 Jahren verglichen, auch für Nürnberg. Ergebnis: eine Steigerung um fast 50%. Noch mehr Anstieg gab es hier bei uns in Bayern, in München und in Augsburg. Deutschlandweite Spitzenreiter sind Berlin und Rostock. Dort stiegen die Mieten um 83%. Die Studie war für den Gewerkschaftsbund Auftakt zum bundesweiten Aktionstag für einen Mietenstopp.
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8: Nagelsmann geht, Klopp soll kommen, so der DFB in der Bundestrainerfrage. Aber aktuell hat Jürgen Klopp ja noch eine Verpflichtung als Kommentator bei Magenta und das soll er auch bis zum Ende der WM bleiben. Und während für den einen der Weg auf der Karriereleiter endet, geht er für den anderen weiter. Nathaniel Brown, der gebürtige Amberger, wechselt von Eintracht Frankfurt zum FC Bayern. Laut Bild für 50 Millionen Euro Ablöse. Soweit das Neueste aus dem Star FM News Center.
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11: Happy Freitag, 24 Grad, sonnig und trocken ist es. Die Star FM Prognose fürs Wochenende, ähnliche Temperaturen. Morgen ist es trocken, Sonntag kommt der Regen. 3 Kilometer stockender Verkehr auf der A3 Würzburg Richtung Nürnberg. Hier zwischen Tennenlohe und Nürnberg Nord. In Nürnberg Münchner Straße statt einwärts. Hier Stau zwischen Autobahn und Zollhausstraße nach einem Unfall. Und auf der A6 Nürnberg Richtung Heilbronn. Zwischen Schwabach Süd und Schwabach West liegen Reifenteile auf der Fahrbahn. Geblitzt wird zurzeit auf der B2 zwischen den beiden Pleinfeld. Abfahrten an bekannter Stelle und zwar beidseitig. In Nürnberg wird geblitzt in der Fronnenmüller, Höfner und Gebitzenhofstraßen. Und in Fürth Südwest-Tangente wird auch noch geblitzt. Hast du was gesehen? Dann bitte anrufen unsere kostenlose Ranger-Hotline 0800 0303666. Dankeschön und gute Fahrt.
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11: Hey, die Honey Hody T-Bone hier. Spielen die Songs, die du in die Rock Top 30 gewählt hast. Kurzer Rückblick. Da haben wir von Urlaub, Greta Van Fleet, Dexter and the Moonrocks und die Rolling Stones gehört. Für die genauen Platzierungen geh auf starfm.de und in der Starfm App und schau es dir nachher an. Zu den Stones kann ich nur sagen, Wolfi hat Mick Jagger in London getroffen und haben über das neue Album Foreign Tongues gesprochen. Podcast dazu wird nächste Woche online sein. 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Nun sind wir auf Platz 16 gelandet. From Ashes to New halten sich stabil im Mittelfeld mit Die For You letzte Woche 15.
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0: 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Diese Woche Platz 14 mit Dosenbier und Schifferschauen. 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

0: Wir kratzen an die Top 10 der Rock Top 30 Hörercharts. Dort waren ja Social Distortion letzte Woche auf die 7. Jetzt rausgeplumpst auf die 11 mit Born to Kill.
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0: So, können wir uns um die zweite Neuvorstellung in dieser Woche kümmern. Rock aus Deutschland. Kissen Dynamite. Am 18. September veröffentlichen die schwäbischen Hardrocker ihr selbstbetiteltes 9. Studioalbum. Es wird das letzte Album mit Hannes Braun als Sänger. Der wird ja sich zurückziehen aus gesundheitlichen Gründen. Und ich bin ja gespannt, ob du den Titel in den Countdown hiefst. Na, wenn es dir gefällt, kannst du auf starfm.de oder in der Starfm App reingehen und wählen. Für nächste Woche schon. Ja, hier ist Kissin' Dynamite mit Glory Days.

0: Band.
1: Eine Band, die wir begleiten seit gut 20 Jahren, von klein auf. Nun sind sie große Rocker in Deutschland und drüber hinaus. Itchy mit Bleeding Heads and Heart Attacks auf Platz 9. Die höchsten 9 Einsteiger in diese Woche.
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1: Ja, weiter geht's im Top 10. Evanescence kommt ja richtig gut in Wallung zurzeit. Sie waren ja letzten Monat unsere Alben der Woche. Aktuelle Scheibe heißt Sanctuary, kommt auch richtig gut an bei den Maximum Rocker. Im Augenblick touren sie durch Amerika, kommen bald auch nach Europa. Und im September sind sie in Deutschland unterwegs. Frankfurt, München, Berlin, Hamburg und Dortmund stehen auf dem Plan. Und wo stehen sie in der Rock Top 30 Hörercharts? Auf Platz 8, die Top 10 geknackt mit Who Will You Follow? Here's Evanescence.

0: Ey, ich will mal Danke sagen für dieses dicke Brett Who Will You Follow von Evanescence. Kann gerne so weitergehen.
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0: Seit 4 Wochen dabei und bisher immer in der Top 10. Nothing But Thieves mit Evolution. Letzte Woche 10, diese Woche wieder rauf auf die 6. Jeden Freitag bekommst du die besten Rock-Songs der vergangenen Woche auf Star FM. Du hast sie auch reingewählt über App oder auch auf starfm.de. Five Finger Death Punch zum Beispiel, die 3. Woche für sie mit Eye of the Storm. Letzte Woche 8, nun 3 Plätzen gewonnen.
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0: Der Song würde wunderbar auf einen Soundtrack zu irgendeinem Horrorfilm passen, ne? Zum Schluss wird geflüstert, something wicked this way comes. Das Böse kommt auf leisen Sohlen. Ich gehe davon aus, dass sie Bezug auf einen Ray Bradbury-Roman aus dem Jahr 1962 nehmen. Breaking Benjamin waren das mit Something Wicked. Deine Platz 4, letzte Woche 6.
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0: So, bevor wir die Top 3 denn aufbrechen, gibt es die letzte Neuvorstellung der Woche. Bad Wolfes sind wieder da und schon wieder mit neuer Sänger. Tammy wächst, haben sie ja rausgeschmissen nach 2 Alben. Daniel Leskowitz hat ja auch nur 2 Alben gemacht. Dann ist er ja zu Falling in Reverse gegangen, um Bass zu spielen. Nun 3 Jahre nach den letzten Alben stehen sie da mit neuen Sängerin. Sie probieren es ja auf die Linkin Park Art, ne? Sarah Killboy Skinner heißt die Dame und ist auf der neuen Single zu hören, was ich dir gleich spielen werde. Die Jungs in der Band sind begeistert und sind sicher, dass Killboy die Zukunft ist. Was sagst du? Wenn dir Painted Red von Bad Wolfes gefällt, stimme für sie ab auf starfm.de und in der Star FM App.

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4: Im Studio Jan Seifert. 4. Juli, morgen ist Independence Day. Die USA feiern 250 Jahre Unabhängigkeit. In Berlin wird dazu das Brandenburger Tor in den US-Farben angestrahlt. Die bayerische Staatskanzlei lädt in München zum bayerisch-amerikanischen Freundschaftsfest und am Brombachsee gibt's amerikanisches Barbecue. Aber Tina Eck, wie feiert denn Washington?
5: Die 250 Jahre Feiern sind für Präsident Trump Anlass zu einer großen Huldigung seiner selbst. Er plant eine lange Ansprache hier in Washington und ein riesengroßes Feuerwerk, das eine Dreiviertelstunde dauern und damit den Weltrekord aller Feuerwerke brechen soll. Gewitter könnten einen Strich durch die Rechnung machen. Der amerikanische Traum, der Glaube an Hoffnung, Chancengleichheit und Freiheit, der mit der Unabhängigkeit der USA an sich einhergeht, ist für die Mehrheit der Amerikaner schal geworden. Der Optimismus in den USA hat tiefe Risse. Happy Birthday, USA.
4: Deutschland diskutiert über die Krankschreibung ab Tag 1. Die Koalition will die telefonische Krankschreibung abschaffen. Wer nicht arbeiten kann, muss sich künftig persönlich beim Arzt ein Attest holen. Kanzleramtschef Thorsten Frey begründet das im NTV-Frühstart mit auffälligen Zahlen.
6: Fakt ist, dass wir insbesondere zu Wochenstart und Wochenende besonders viele Krankheitstage haben. Das kann man, meine ich, nicht medizinisch erklären. Ich unterstelle gar nichts, sondern ich schaue mir nur die Zahlen an, die da sind. Uns geht es darum, dass diejenigen, die krank sind, das vom Arzt auch testiert haben.
4: Wie das genau umgesetzt werden soll, bleibt aber noch unklar. Kanzler Merz hat zwar klargestellt, dass man dafür nicht zwingend am ersten Tag in die Arztpraxis muss, aber wie und wo man dann an den Schein kommt, dazu gibt es bisher noch keine konkreten Antworten. Das Gesundheitsministerium verweist auf die Möglichkeit einer Videosprechstunde. Ausgerechnet jetzt zum Wochenende. Das Naturbad Großhabersdorf bei Fürth ist gesperrt. Bürgermeister Thomas Zehmeister begründet den Schritt auf Social Media so.
7: Wir haben eine Grenzwertüberschreitung, eine deutliche Grenzwertüberschreitung und deswegen haben wir in Rücksprache mit dem Gesundheitsamt uns dafür entschieden, das Bad sofort zu schließen. Die Filter laufen auf Hochtouren. Trotzdem hat es nicht ausgereicht und deswegen bedauere ich den Schritt zwar, aber ich denke und hoffe auf euer Verständnis.
4: Wenn ein Labor grünes Licht für die Wasserwerte gibt, können ab Dienstag wieder geöffnet sein, heißt es weiter.
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4: Das wäre unser Spiel gewesen. Morgen um 23 Uhr empfängt Frankreich Paraguay. Dort geht es bereits um das Ticket fürs Viertelfinale. Aber vorher gibt es noch drei andere Samstagsspiele. Lionel Messi kämpft mit Argentinien ums Weiterkommen. Anstoß Mitternacht unserer Zeit. Außerdem Kolumbien gegen Ghana und das Achtelfinale Kanada gegen Marokko. Soweit das Neueste aus dem Star FM News Center.
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8: So Kids, jetzt wird's ernst. Die Top 3 Rocksongs der vergangenen Woche, gewählt von unserem Maximum Racker, das heißt Du. Ja, und Spoiler Alert, minimal hat sich was geändert, aber es ist eine neue Titel auf die 2 gerutscht. Hören wir ja gleich. Und ich habe auch endlich gelernt, wie man Hanumankind ausspricht. Hanumankind. Nee, habe ich dann eben nicht gelernt. Also Hanumankind. Hanumankind. Hanumankind. Glaube ich, ist das. Das ist der indische Rapper, featured auf die aktuelle Papa Roach Single See You in Hell. Jetzt auf die 3, eine Position gefallen.
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0: Hughes fliegen rein von Platz 4, um die leere Stelle, die Papa Roach hinterlassen hat, zu füllen. Song heißt Cryogen.
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0: Ja, das war deine neue Rock Top 30 Hörercharts. Du votest jederzeit auf starfm.de und in der Starfm App. Wir zählen zusammen und die besten Rocksongs der Woche werden gespielt. Jeden Freitag ab 16.45 Uhr. Und nun die Pole Position. Ein Song, der schon seit Monaten in den Top 10 die Zelte aufgeschlagen hat. Nun sind sie auch gleich auf die 1 festgesetzt. Oder die scheinen sich auf die 1 festgesetzt zu haben. Deine Foo Fighters mit Caught in the Echo.
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4: Im Studio Jan Seifert. 4. Juli, morgen ist Independence Day. Die USA feiern 250 Jahre Unabhängigkeit. In Berlin wird dazu das Brandenburger Tor in den US-Farben angestrahlt. Die Bayerische Staatskanzlei lädt in München zum Bayerisch-Amerikanischen Freundschaftsfest und am Brombachsee gibt's amerikanisches Barbecue. Aber Tina Eck, wie feiert denn Washington?
5: Die 250-Jahr-Feiern sind für Präsident Trump Anlass zu einer großen Huldigung seiner selbst. Er plant eine lange Ansprache hier in Washington und ein riesengroßes Feuerwerk, das eine Dreiviertelstunde dauern und damit den Weltrekord aller Feuerwerke brechen soll. Gewitter könnten einen Strich durch die Rechnung machen. Der amerikanische Traum, der Glaube an Hoffnung, Chancengleichheit und Freiheit, der mit der Unabhängigkeit der USA an sich einhergeht, ist für die Mehrheit der Amerikaner schal geworden. Der Optimismus in den USA hat tiefe Risse. Happy Birthday, USA.
4: Deutschland diskutiert über die Krankschreibung ab Tag 1. Die Koalition will die telefonische Krankschreibung abschaffen. Wer nicht arbeiten kann, muss sich künftig persönlich beim Arzt ein Attest holen. Kanzleramtschef Thorsten Frey begründet das im NTV-Frühstart mit auffälligen Zahlen.
6: Fakt ist, dass wir insbesondere zu Wochenstart und Wochenende besonders viele Krankheitstage haben. Das kann man, meine ich, nicht medizinisch erklären. Ich unterstelle gar nichts, sondern ich schaue mir nur die Zahlen an, die da sind. Uns geht es darum, dass diejenigen, die krank sind, das vom Arzt auch testiert haben.
4: Wie das genau umgesetzt werden soll, bleibt aber noch unklar. Kanzler Merz hat zwar klargestellt, dass man dafür nicht zwingend am ersten Tag in die Arztpraxis muss, aber wie und wo man dann an den Schein kommt, dazu gibt es bisher noch keine konkreten Antworten. Das Gesundheitsministerium verweist auf die Möglichkeit einer Videosprechstunde. Ausgerechnet jetzt zum Wochenende. Das Naturbad Großhabersdorf bei Fürth ist gesperrt. Bürgermeister Thomas Zehmeister begründet den Schritt auf Social Media so.
7: Wir haben eine Grenzwertüberschreitung, eine deutliche Grenzwertüberschreitungen und deswegen haben wir in Rücksprache mit dem Gesundheitsamt uns dafür entschieden, das Bad sofort zu schließen. Die Filter laufen auf Hochtouren. Trotzdem hat es nicht ausgereicht und deswegen bedauere ich den Schritt zwar, aber ich denke und hoffe auf euer Verständnis.
4: Wenn ein Labor grünes Licht für die Wasserwerte gibt, können ab Dienstag wieder geöffnet sein, heißt es weiter.
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4: Das wäre unser Spiel gewesen. Morgen um 23 Uhr empfängt Frankreich Paraguay. Dort geht es bereits um das Ticket fürs Viertelfinale. Aber vorher gibt es noch drei andere Samstagsspiele. Lionel Messi kämpft mit Argentinien ums Weiterkommen. Anstoß Mitternacht unserer Zeit. Außerdem Kolumbien gegen Ghana und das Achtelfinale Kanada gegen Marokko. Soweit das Neueste aus dem Star FM News Center.
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0: Abend, meine Damen und Herren.
1: Guten Abend, Kiss Nummer 2. Maximum Rock. 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
2: Im Studio Jan Seifert. 4. Juli, morgen ist Independence Day. Die USA feiern 250 Jahre Unabhängigkeit. In Berlin wird dazu das Brandenburger Tor in den US-Farben angestrahlt. Die bayerische Staatskanzlei lädt in München zum bayerisch-amerikanischen Freundschaftsfest und am Brombachsee gibt's amerikanisches Barbecue. Aber Tina Eck, wie feiert denn Washington?
3: Die 250-Jahr-Feiern sind für Präsident Trump Anlass zu einer großen Huldigung seiner selbst. Er plant eine lange Ansprache hier in Washington und ein riesengroßes Feuerwerk, das eine Dreiviertelstunde dauern und damit den Weltrekord aller Feuerwerke brechen soll. Gewitter könnten einen Strich durch die Rechnung machen. Der amerikanische Traum, der Glaube an Hoffnung, Chancengleichheit und Freiheit, der mit der Unabhängigkeit der USA an sich einhergeht, ist für die Mehrheit der Amerikaner schal geworden. Der Optimismus in den USA hat tiefe Risse. Happy Birthday, USA.
2: Deutschland diskutiert über die Krankschreibung ab Tag 1. Die Koalition will die telefonische Krankschreibung abschaffen. Wer nicht arbeiten kann, muss sich künftig persönlich beim Arzt ein Attest holen. Kanzleramtschef Thorsten Frey begründet das im NTV-Frühstart mit auffälligen Zahlen.
4: Fakt ist, dass wir insbesondere zu Wochenstart und Wochenende besonders viele Krankheitstage haben. Das kann man, meine ich, nicht medizinisch erklären. Ich unterstelle gar nichts, sondern ich schaue mir nur die Zahlen an, die da sind. Uns geht es darum, dass diejenigen, die krank sind, das vom Arzt auch testiert haben.
2: Wie das genau umgesetzt werden soll, bleibt aber noch unklar. Kanzler Merz hat zwar klargestellt, dass man dafür nicht zwingend am ersten Tag in die Arztpraxis muss, aber wie und wo man dann an den Schein kommt, dazu gibt es bisher noch keine konkreten Antworten. Das Gesundheitsministerium verweist auf die Möglichkeit einer Videosprechstunde. Ausgerechnet jetzt zum Wochenende. Das Naturbad Großhabersdorf bei Fürth ist gesperrt. Bürgermeister Thomas Zehmeister begründet den Schritt auf Social Media so.
5: Wir haben eine Grenzwertüberschreitung, eine deutliche Grenzwertüberschreitungen und deswegen haben wir in Rücksprache mit dem Gesundheitsamt uns dafür entschieden, das Bad sofort zu schließen. Die Filter laufen auf Hochtouren. Trotzdem hat es nicht ausgereicht und deswegen bedauere ich den Schritt zwar, aber ich denke und hoffe auf euer Verständnis.
2: Wenn ein Labor grünes Licht für die Wasserwerte gibt, können ab Dienstag wieder geöffnet sein, heißt es weiter.
1: WM aktuell.
2: Das wäre unser Spiel gewesen. Morgen um 23 Uhr empfängt Frankreich Paraguay. Dort geht es bereits um das Ticket fürs Viertelfinale. Aber vorher gibt es noch drei andere Samstagsspiele. Lionel Messi kämpft mit Argentinien ums Weiterkommen. Anstoß Mitternacht unserer Zeit. Außerdem Kolumbien gegen Ghana und das Achtelfinale Kanada gegen Marokko. Soweit das Neueste aus dem Star FM News Center.
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Diese Band hier hat mehr Energie als die Sonne. Verbrenn dir nicht die Finger. Hier ist Around the Sun von Blackout County. Neu auf der Star FM Playlist.

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1: Im Studio Jan Seifert. 4. Juli, morgen ist Independence Day. Die USA feiern 250 Jahre Unabhängigkeit. In Berlin wird dazu das Brandenburger Tor in den US-Farben angestrahlt. Die bayerische Staatskanzlei lädt in München zum bayerisch-amerikanischen Freundschaftsfest. Und am Brombachsee gibt's amerikanisches Barbecue. Aber Tina Eck, wie feiert denn Washington?
2: Die 250-Jahr-Feiern sind für Präsident Trump Anlass zu einer großen Huldigung seiner selbst. Er plant eine lange Ansprache hier in Washington und ein riesengroßes Feuerwerk, das eine Dreiviertelstunde dauern und damit den Weltrekord aller Feuerwerke brechen soll. Gewitter könnten einen Strich durch die Rechnung machen. Der amerikanische Traum, der Glaube an Hoffnung, Chancengleichheit und Freiheit, der mit der Unabhängigkeit der USA an sich einhergeht, ist für die Mehrheit der Amerikaner schal geworden. Der Optimismus in den USA hat tiefe Risse. Happy Birthday, USA.
1: Deutschland diskutiert über die Krankschreibung ab Tag 1. Die Koalition will die telefonische Krankschreibung abschaffen. Wer nicht arbeiten kann, muss sich künftig persönlich beim Arzt ein Attest holen. Kanzleramtschef Thorsten Frey begründet das im NTV-Frühstart mit auffälligen Zahlen.
3: Fakt ist, dass wir insbesondere zu Wochenstart und Wochenende besonders viele Krankheitstage haben. Das kann man, meine ich, nicht medizinisch erklären. Ich unterstelle gar nichts, sondern ich schaue mir nur die Zahlen an, die da sind. Uns geht es darum, dass diejenigen, die krank sind, das vom Arzt auch testiert haben.
1: Wie das genau umgesetzt werden soll, bleibt aber noch unklar. Kanzler Merz hat zwar klargestellt, dass man dafür nicht zwingend am ersten Tag in die Arztpraxis muss, aber wie und wo man dann an den Schein kommt, dazu gibt es bisher noch keine konkreten Antworten. Das Gesundheitsministerium verweist auf die Möglichkeit einer Videosprechstunde. Ausgerechnet jetzt zum Wochenende. Das Naturbad Großhabersdorf bei Fürth ist gesperrt. Bürgermeister Thomas Zehmeister begründet den Schritt auf Social Media so.
4: Wir haben eine Grenzwertüberschreitung, eine deutliche Grenzwertüberschreitung und deswegen haben wir in Rücksprache mit dem Gesundheitsamt uns dafür entschieden, das Bad sofort zu schließen. Die Filter laufen auf Hochtouren. Trotzdem hat es nicht ausgereicht und deswegen bedauere ich den Schritt zwar, aber ich denke und hoffe auf euer Verständnis.
1: Wenn ein Labor grünes Licht für die Wasserwerte gibt, können ab Dienstag wieder geöffnet sein, heißt es weiter.
0: WM aktuell.
1: Das wäre unser Spiel gewesen. Morgen um 23 Uhr empfängt Frankreich Paraguay. Dort geht es bereits um das Ticket fürs Viertelfinale. Aber vorher gibt es noch drei andere Samstagsspiele. Lionel Messi kämpft mit Argentinien ums Weiterkommen. Anstoß Mitternacht unserer Zeit. Außerdem Kolumbien gegen Ghana und das Achtelfinale Kanada gegen Marokko. Soweit das Neueste aus dem Star FM News Center.
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Manche Songs brauchen ein bisschen. Den hier hat Sänger Nick von den Props schon zu Schulzeiten geschrieben. Klingt aber immer noch Hammer. Hier sind The Props mit Sayama. Tell me what you want. 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
2: Im Studio Jan Seifert. Die gute Nachricht zuerst, die ersten Straßenbahnen hier in Nürnberg fahren wieder. Aber die nächsten Einschränkungen kündigen sich an. Bei der S2 zwischen Nürnberg und Roth fallen ab kommender Woche vor allem nachts Züge wegen Bauarbeiten aus. Wichtig für alle, die zur Challenge Roth wollen, am Sonntag fährt noch alles normal. Ausgerechnet jetzt zum Wochenende, das Naturbad Großhabersdorf bei Fürth ist gesperrt. Laut Bürgermeister Thomas Zehmeister auf Insta hat die Hitze den Wasserwerten zugesetzt.
3: Wir haben deutliche Grenzwertüberschreitungen und deswegen haben wir in Rücksprache mit dem Gesundheitsamt uns dafür entschieden, das Bad sofort zu schließen. Die Filter laufen auf Hochtouren. Trotzdem hat es nicht ausgereicht und deswegen bedauere ich den Schritt zwar, aber ich denke und hoffe auf euer Verständnis.
2: Wenn ein Labor grünes Licht für die Wasserwerte gibt, könnte ab Dienstag wieder geöffnet sein. Und Nagelsmann geht, Klopp soll kommen, so der DFB in der aktuellen Bundestrainerfrage. Und während für den einen der Weg auf der Karriereleiter endet, geht er für den anderen weiter. Der gebürtige Amberger Nathaniel Brown wechselt von Eintracht Frankfurt zum FC Bayern. Soweit der StarFM Nachrichtenüberblick.
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1: Im Studio Jan Seifert. Die gute Nachricht zuerst, die ersten Straßenbahnen hier in Nürnberg fahren wieder. Aber die nächsten Einschränkungen kündigen sich an. Bei der S2 zwischen Nürnberg und Roth fallen ab kommender Woche vor allem nachts Züge wegen Bauarbeiten aus. Wichtig für alle, die zur Challenge Roth wollen, am Sonntag fährt noch alles normal. Ausgerechnet jetzt zum Wochenende, das Naturbad Großhabersdorf bei Fürth ist gesperrt. Laut Bürgermeister Thomas Zehmeister auf Insta hat die Hitze den Wasserwerten zugesetzt.
2: Wir haben eine Grenzwertüberschreitung, eine deutliche Grenzwertüberschreitungen und deswegen haben wir in Rücksprache mit dem Gesundheitsamt uns dafür entschieden, das Bad sofort zu schließen. Die Filter laufen auf Hochtouren. Trotzdem hat es nicht ausgereicht und deswegen bedauere ich den Schritt zwar, aber ich denke und hoffe auf euer Verständnis.
1: Wenn ein Labor grünes Licht für die Wasserwerte gibt, könnte ab Dienstag wieder geöffnet sein. Und Nagelsmann geht, Klopp soll kommen, so der DFB in der aktuellen Bundestrainerfrage. Und während für den einen der Weg auf der Karriereleiter endet, geht er für den anderen weiter. Der gebürtige Amberger Nathaniel Brown wechselt von Eintracht Frankfurt zum FC Bayern. Soweit der StarFM Nachrichtenüberblick.
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Wer A sagt, muss auch Scream sagen. Oder so ähnlich. Ice Nine Kills haben wieder zugeschlagen und mal eben den Titelsong zum Soundtrack von Scream 7 geliefert. Und genau den gibt's jetzt auf der Star FM Playlist. Hier sind Ice Nine Kills mit Twisting the Knife.

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1: Im Studio Jan Seifert. Die gute Nachricht zuerst, die ersten Straßenbahnen hier in Nürnberg fahren wieder. Aber die nächsten Einschränkungen kündigen sich an. Bei der S2 zwischen Nürnberg und Roth fallen ab kommender Woche vor allem Nachtzüge wegen Bauarbeiten aus. Wichtig für alle, die zur Challenge Roth wollen, am Sonntag fährt noch alles normal. Ausgerechnet jetzt zum Wochenende, das Naturbad Großhabersdorf bei Fürth ist gesperrt. Laut Bürgermeister Thomas Zehmeister auf Insta hat die Hitze den Wasserwerten zugesetzt.
2: Wir haben eine Grenzwertüberschreitung, eine deutliche Grenzwertüberschreitungen und deswegen haben wir in Rücksprache mit dem Gesundheitsamt uns dafür entschieden, das Bad sofort zu schließen. Die Filter laufen auf Hochtouren. Trotzdem hat es nicht ausgereicht und deswegen bedauere ich den Schritt zwar, aber ich denke und hoffe auf euer Verständnis.
1: Wenn ein Labor grünes Licht für die Wasserwerte gibt, könnte ab Dienstag wieder geöffnet sein. Und Nagelsmann geht, Klopp soll kommen, so der DFB in der aktuellen Bundestrainerfrage. Und während für den einen der Weg auf der Karriereleiter endet, geht er für den anderen weiter. Der gebürtige Amberger Nathaniel Brown wechselt von Eintracht Frankfurt zum FC Bayern. Soweit der Star-FM-Nachrichtenüberblick.
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Instrumente für ein paar Musiker, aber eine komplette Musikrichtung für die ganze Menschheit. Dexter and the Moon Rocks bringen Steinchen vom Mond mit und ihren Grunge Rock aus Texas direkt in die Star FM Playlist mit Freakin' Out.

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1: Im Studio Jan Seifert. Die gute Nachricht zuerst, die ersten Straßenbahnen hier in Nürnberg fahren wieder. Aber die nächsten Einschränkungen kündigen sich an. Bei der S2 zwischen Nürnberg und Roth fallen ab kommender Woche vor allem nachts Züge wegen Bauarbeiten aus. Wichtig für alle, die zur Challenge Roth wollen, am Sonntag fährt noch alles normal. Ausgerechnet jetzt zum Wochenende, das Naturbad Großhabersdorf bei Fürth ist gesperrt. Laut Bürgermeister Thomas Zehmeister auf Insta hat die Hitze den Wasserwerten zugesetzt.
2: Wir haben deutliche Grenzwertüberschreitungen und deswegen haben wir in Rücksprache mit dem Gesundheitsamt uns dafür entschieden, das Bad sofort zu schließen. Die Filter laufen auf Hochtouren. Trotzdem hat es nicht ausgereicht und deswegen bedauere ich den Schritt zwar, aber ich denke und hoffe auf euer Verständnis.
1: Wenn ein Labor grünes Licht für die Wasserwerte gibt, könnte ab Dienstag wieder geöffnet sein. Und Nagelsmann geht, Klopp soll kommen, so der DFB in der aktuellen Bundestrainerfrage. Und während für den einen der Weg auf der Karriereleiter endet, geht er für den anderen weiter. Der gebürtige Amberger Nathaniel Brown wechselt von Eintracht Frankfurt zum FC Bayern. Soweit der Star-FM-Nachrichtenüberblick.
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kraftvolle Melodien, große Emotionen und ein Sound, der direkt unter die Haut geht. Ein ordentlicher Vorgeschmack auf das nächste Kapitel der Band. Jetzt neu auf der Star FM Playlist. Breaking Benjamin, Something Wicked.